0: meine.
1: Mein Gesicht sehnt sich nach Liebe. Der Blick wirkt abwesend und verträumt.
2: Meine Lippen schmecken noch nach dem Kuss. Ich will nie wieder von jemand anderem geküsst werden.
3: Mein Lächeln ist irgendwo zwischen Alltag und Einsamkeit verloren gegangen.
0: Ich hätte gerne meinen Körper zurück. Mit meinem Gesicht, meinen Händen und meinem Busen.
1: Ich sehne mich nach Romantik, aber in ihrer wahren und reinen Form.
3: Ich schaue an mir herunter und verspüre ein tiefsitzendes, intensives Gefühl von Hass.
2: Meine Augen spiegeln ein Lächeln wider, wenn ich an letzte Nacht denke.
1: Attraktivität und Geschlecht sind für mich unwichtig. Der Moment muss schön sein, nur der Moment.
0: Meine Brust ist zu flach und das hängende Glied wirkt fremd und fehl am Platz.
2: Aber eigentlich hatte ich die Hoffnung auf Glück schon verloren.
1: Wenn man nicht heterosexuell ist, dann ist das ganze Leben ein Coming-out.
3: Es gibt Momente, da stößt das Gefühl von Hass auf. Wie mein Mageninhalt nach einer durchzechten Nacht.
2: Ich fühlte mich einsam und ungeliebt. Ich funktionierte nur noch.
3: Eine Maschine, die von Tag zu Tag funktioniert. Unfähig, Liebe zu fühlen.
0: Ich bin unzufrieden mit meinem Spiegelbild. Es zeigt nicht meinen Körper.
1: Viele fragen mich, ob ich schlechte Erfahrungen mit Sex gemacht habe. Sogar, ob ich misshandelt wurde. Das stimmt alles nicht. Erfahrungen mit Sex sind immer schlecht für mich, weil ich asexuell bin.
2: Aufstehen, Kinder wecken, frühstücken, zur Schule fahren, dann zur Arbeit, von der Chefin anschreien lassen wegen den unbedeutendsten Sachen. Grauer Brei zum Mittag, Kinder aus der Schule abholen, Franz zum Tanzen und Caro zum Kampfsport bringen, nach Hause kommen, Wäsche, saugen, Abwasch, grauer Brei zum Abendbrot, in die leeren Augen meines heimkommenden Mannes blicken. Neben einem mir fremd gewordenen Menschen einschlafen.
0: Manchmal habe ich das Gefühl, man hat mich in einen anderen Körper gepflanzt. Ist es überhaupt möglich, den Geist in einen anderen Körper zu pflanzen?
3: Was ich sehe, wirkt lieblos angeordnet.
2: Immer dasselbe, jeden verdammten Tag des grauen Alltags.
1: Tag ein, Tag aus, Woche ein, Woche aus. Die Jahre vergehen und die Sehnsucht wächst. Die Sehnsucht nach Liebe.
0: Jeden Morgen erwache ich mit der Hoffnung, im Schlaf in einen neuen Körper gewandert zu sein.
3: Mein Körper wirkt deformiert. Der Rettungsring am Bauch, der kleine Busen, die dicken Schenkel.
0: Jeden Morgen dieselbe Enttäuschung.
2: Eigentlich hatte ich die Hoffnung auf Liebe schon verloren.
3: Wie soll mich jemand lieben, wenn ich mich selbst nicht liebe?
1: Aber was ist Liebe überhaupt? Kann sie ohne Sexualität existieren? Oder ist das zu viel verlangt?
2: Doch dann lernte ich sie kennen.
0: Als ob es sich je ändern wird.
2: Sie nahmen mich mit in eine neue Welt.
3: Manchmal schauen mich Männer an. Und dann frage ich mich, was sie sehen. Und hoffe, sie sehen nicht das, was ich jeden Morgen im Spiegel sehe. Eine deformierte, unattraktive Frau. Vielleicht wirklich auch verzweifelt. Aber was würdest du machen?
1: Ich suche nach einem Menschen, mit dem ich vor dem Fernseher einschlafen kann. Mit dem ich ins Kino gehen und einen Hund adoptieren kann. Einen Menschen für Romantik und Liebe.
2: Ich spüre endlich meinen Körper wieder.
0: Ein Gefühl von Leere macht sich breit und hüllt mich in Finsternis.
3: Ich blicke in den Spiegel und suche in den Narben meines Lebens nach Antworten. Ein Gefühl von Taubheit überkommt mich.
1: Ich hätte einfach gern ein Gefühl für irgendwen.
0: Ich spüre nichts. Ich spüre nichts.
2: Ich spüre Leidenschaft und Geborgenheit.
3: Ich wäre gern so selbstbewusst wie die anderen Frauen.
0: Wenn ich andere Frauen sehe, möchte ich ihren Körper haben.
1: Wenn ich Frauen sehe, dann erregt mich das nicht. Auch wenn ich andere Männer sehe, erregt mich das nicht. Ich brauche keine intimen Momente. Ich will Romantik.
2: Ich habe immer wieder von Frauen gehört, die in der Midlife-Crisis stecken. Aber was ist, wenn du lebenslang in einer Krise steckst?
3: Innere Leere breitet sich in meinem Körper aus. Ich fühle mich verloren.
0: Im falschen Körper.
1: Ich fühle mich verloren in der Liebe.
2: Letztendlich glaube ich, es liegt alles nur an uns selbst. Nur an uns selbst.
3: Die Gesellschaft schreibt uns vor, wie wir sein sollen. Aber was ist, wenn ich nicht so sein möchte?
0: Ich fühle mich fehl am Platz.
1: Also, ich finde, ohne die Einteilung in Geschlechter wären alle glücklicher.
2: Dank ihr fange ich endlich wieder an, mein Leben zu leben.
0: Die Leute sehen durch mich hindurch.
3: Sie sehen mich nur an. Sehen nicht die Unsicherheiten und Ängste.
1: Die Leute halten alles, was nicht heterosexuell ist, für merkwürdig und unnatürlich.
0: Sie halten mich für abnormal und pervers.
2: All das wirkt unbedeutend, wenn ich bei ihr bin.
1: Also meine Kurzsichtigkeit schränkt mich mehr ein als meine Asexualität.
3: Es gab Zeiten, da ging ich unbeschwert durch mein Leben. Was ist bloß passiert?
1: Enttäuschungen.
2: Hoffnung.
0: Leben.
1: Wenn ich eine neue Beziehung eingehe, zerbricht sie meist an der fehlenden Sexualität. Dabei sehne ich mich nur nach Schmetterlingen im Bauch und einer liebevollen Beziehung.
3: Als ich sie meinen Kindern vorstellte, fanden sie es komisch und sie hielten es für einen Witz. Meine Chefin hat mir gekündigt. Auf einmal war nichts mehr von meinem grauen Alltag übrig.
0: Niemand scheint zu verstehen, was es bedeutet, zu lieben.
3: Niemand scheint zu verstehen, was es bedeutet, zu hassen.
1: Verständnis ist in heutiger Zeit zu viel verlangt.
3: Warum wird einem Glück nicht gegönnt?
0: Weil man nichts im Leben geschenkt bekommt.
3: Weil Glück zeitlich begrenzt ist.
1: Weil Menschen zerstörerisch sind.
0: Ab morgen beginnt ein neues Kapitel in meinem Leben. Seit Jahren warte ich auf diesen einen Moment, in dem ich endlich den Körper bekomme, den ich verdiene. Meine innere Frau bekommt ein äußeres Abbild. Zwar liegt noch ein weiter Weg vor mir, aber morgen mache ich den ersten Schritt in eine bessere Zukunft.
3: Ab morgen will ich in das neue, gemeinsame Leben mit ihr starten. Unsere eigenen vier Wände, in denen wir die Zweisamkeit genießen. Ein ganz privater, intimer Raum für unsere Liebe.
1: Dr. Seuss sagte einmal, wir sind alle ein bisschen seltsam. Und das Leben ist auch seltsam. Wenn wir jemanden finden, dessen Seltsamkeit mit unserer zusammenpasst, dann verbinden wir uns mit ihnen und fallen in eine gemeinsame Seltsamkeit und nennen es Liebe. Ich glaube, Dr. Seuss hat recht. Und irgendwann finde ich die zu mir passende Seltsamkeit.
0: Es wird sich alles ändern. Aber wenn sich alles ändert, bin ich dann noch ich?
3: Ich glaube, ich habe meine Identität verloren. Bin ich jetzt eine neue Person? Gibt es Menschen ohne Identität?
0: Nein.
1: Ja.
3: Man kann sie verlieren.
0: Wer bin ich dann?
3: Du. Einfach du.
1: Wir?
3: Niemand.
0: Wir sind Menschen.
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1: Das Ei. Mit seiner speziellen, einzigartigen Form und den attraktiven, unterschiedlichen, nicht zuletzt auch natürlichen Farben begeistert es seit jeher die Menschheit. Nachdem es individuell, aufwendig, biologisch produziert wurde, findet es seine Anwendung nicht nur in deutscher, sondern internationaler Küche. Wo steckt nicht alles ein bisschen Ei drin? Aber um das Ei als Zutat, ja, darum soll es heute nicht gehen. Wir betrachten das Ei exklusiv als Gericht. Nicht gespiegelt, nicht gerührt, sondern gekocht. Und damit ein herzliches Willkommen zu Eieiei, das Ei-Magazin.
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1: Frühstücksei, Sonntagsei, Snack zwischendurch, hart gekocht auf Wanderungen, in Szene gesetzt durch künstlerische Eierbecher. Es begleitet uns durchs Leben, gehört zu unserer Kultur, das gekochte Ei. Möglichst unverformt bleibt in dieser Zubereitungsart die geniale Rotationsform bestehen und die natürliche Schönheit kommt vollends zur Geltung. Ja, ach, wer könnte nicht auch von dieser Spezialität schwärmen? Ich erzähle Ihnen offensichtlich nichts Neues. Wir beschäftigen uns heute aber mit einem, ja, doch eher kontroversen Thema, der Kochzeit. Auf meiner Recherche nach der wirklich wahren Verweildauer im sprudelnd heißen Wasserbad habe ich Sie da draußen mal gefragt, wie Sie es denn gerne haben. Guten Tag, wie lang gekocht mögen Sie Ihr Ei am liebsten?
3: Also, ich tue mein Ei in kaltes Wasser, lasse bei etwa mittlerer Hitze es so 7-8 Minuten lang kochen.
4: Gar nicht.
5: Ich mache das immer so Pi mal Daumen nach Gefühl.
6: Ich ernähre mich vegan, ich esse kein Ei.
7: Meine Eier koche ich immer so um die 8-9 Minuten, aber das geht auch manchmal ein bisschen schief. Ich weiß nicht so recht.
8: 4 Minuten 30, wachsweich.
9: Lügenpresse! Die Eier, die werden von versklavten Reptiloiden gelegt, um die Menschheit zu verseuchen. Wenn ihr die Eier kocht, dann verstärkt es die Wirkung nur.
10: Ich finde am besten 6 Minuten, sodass das Eigelb noch flüssig ist, aber das Eiweiß schon fest.
11: Also ich habe tatsächlich auf meinem Handy-Timer immer fest eingestellt, 5,5 Minuten immer für mein Ei. Und den ändere ich nie, es sind immer 5,5 Minuten.
1: Dankeschön. Bei Ihnen?
12: Ich glaube, also ich muss sagen, es variiert. Also manchmal bin ich ganz crazy drauf und koche nur so 4 Minuten. Und so an Tagen, an denen ich mich ausprobieren möchte, sind es auch mal 6. Also es kommt ganz auf meine Stimmung noch an.
13: Ah, das hängt natürlich ganz von der Größe ab. Also so ein ganz kleines Ei, das ist in 4 Minuten schon sehr schön weich gekocht. Aber ich persönlich kaufe immer die dicksten Eier, die ich finden kann. Und da kann es schon mal 5 bis 6 Minuten dauern.
14: Danke, dass sich endlich mal jemand diesem Thema widmet. Wissen Sie, bald ist ja Ostern und auch in meiner Familie ist es fürchterlich. Eier werden nicht mehr gekocht, sondern halt flüssig ausgeblasen.
1: Nein.
14: Grauenhaft, ja. Jedes Jahr aufs Neue trifft es mich. Jedes Loch im Ei fühlt sich an wie ein Stich ins Herz. Tun Sie doch was. Halten Sie diese Verbrechen auf. Bitte.
1: Ja, das ist wirklich schlimm. Ich übergebe jetzt erstmal ins Studio. Wir brauchen ein bisschen beruhigende Musik.
14: Kommt
1: bitte.
14: Am Freitag zur Demo.
1: Diese jetzt schalt hier weg.
14: Muss aufhören. Hör zu, es ist wirklich wichtig.
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1: Zurück zum gekochten Ei. Wie man vorhin auch zwischenmenschlich fühlen konnte, vertrauen viele Leute auf angebliche Erfahrungen, ihre persönlichen Vorlieben. Ja, die wissenschaftliche Bedeutung, die klaren mathematischen Zusammenhänge, die sieht kaum einer. Ich habe mich nun verabredet mit Professor Dr. Gunther Schlau, um der Frage wirklich auf den Grund zu gehen. Er forscht aktuell in der sächsischen Wissenschaftsstadt Annaberg-Buchholz. Und jetzt ist er uns telefonisch zugeschaltet, Herr Professor Dr. Gunther Schlau. Sehr erfreut.
15: Ja, guten Tag.
1: Sie beschäftigen sich schon seit einiger Zeit mit gekochten Eiern. Was können Sie zum aktuellen Stand der Forschung sagen?
15: Gekochte Eier, lateinisch ovum octa, sind ein faszinierendes Forschungsfeld. Über die richtige Kochdauer führen wir hier täglich mit komplexen Versuchsarbeiten unterschiedliche Experimente durch.
1: Welche Härtegrade des Eigelbs können denn überhaupt alle dabei zustande kommen?
15: Wir unterscheiden da grundsätzlich in 24 verschiedene Härtegrade, die wir in ihrer Reinform bisher nachweisen könnten. Von liquiden Komplexen bis hin zu Kautschuk-ähnlichen Zuständen ist da alles dabei.
1: Wie erhält man denn jetzt für sein Ei die korrekte Kochdauer? Was muss man zu Hause beachten?
15: Derzeit bestätigt haben wir ungefähr 4 Dutzend Faktoren. Darunter die offensichtlichen wie Eigröße, Dicke, Umfang, Gewicht sowie die Temperatur des Wassers bei Eizugabe. Relevant sind aber zudem auch der Härtegrad des Wassers, die Topfgröße und der Füllstand des Topfes, selbstverständlich die Beschaffenheit des Topfbodens. Und dahinter steht dann meist auch die Frage, wie springt das Ei, wenn es vom kochenden Wasser bewegt wird? Die Akustik spielt in der Analyse da eine große Rolle. Zu berücksichtigen sind außerdem auch etwaige Spannungsdifferenzen bei der Stromversorgung des Elektroherdes, die Größe des Kochfeldes, ja, wird der Topf bei großem Feld womöglich zusätzlich von der Seite beheizt, Gasherde lassen wir da jetzt mal außen vor, oder sticht man vorher ein Loch ins Ei, wie tief ist das Loch, wie breit, die Temperatur des Eis ist auch wesentlich, wurde es gekühlt oder nicht, und alles in allem eine übersichtliche Anzahl an Einflüssen, die eine unmittelbare Rolle spielen.
1: Wie kann man das zu Hause als Laie überhaupt alles beachten? Welche DIY-Tipps haben Sie für unsere Hörerinnen und Hörer?
15: Na, wir setzen uns seit langem dafür ein, regionale Strom- und Wasserversorger in die Pflicht zu nehmen, um auf ihren Webseiten über die örtlichen Daten zu informieren. Bisher machen es allerdings nur die wenigsten. Bei einigen städtischen Vermietern kann man nachfragen, die haben teilweise Informationen vorliegen. Und trotzdem sind viele Faktoren persönliche Vorgänge. Ein allgemeines Achten und Bewusstwerden von Einflüssen kann da schon viel helfen.
1: Ja, man kann da auch privat bei vielen Dingen ansetzen, meinen Sie? Das sind dann etwa Überlegungen wie, hebe ich das Ei mit dem wärmeleitenden Metalllöffel aus dem heißen Wasser oder nutze ich dafür eben den aus Holz?
15: Ja, absolut. Informieren Sie sich und fangen Sie nicht an, einfach vorlässig unüberlegt zu kochen. Das ist ganz wichtig.
1: Hören Sie auf die Wissenschaft. Es gibt viel zu erfahren. Tauschen Sie sich aus, lernen Sie gemeinsam. Herr Professor Dr. Gunter Schlau, vielen Dank für die Einblicke in Ihre Arbeit und die wissenswerten Informationen. Und viel Erfolg weiterhin in diesem spannenden und durchaus wichtigen Wissenschaftsfeld.
15: Dankeschön. Wiederhören.
1: Und das war's dann auch für heute. Ich hoffe, wir konnten Sie an den Geräten für das Thema interessieren und nicht zuletzt auch sensibilisieren. Wir hören uns dann nächste Woche wieder zu Eieiei, das Ei-Magazin. Bis dahin halten Sie die Eier steif. Und damit geht's von mir zurück ins Studio. Machen Sie's gut und wie immer, bye mit Ei.
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möchte beginnen etwas, möchte von außen nach innen etwas, möchte von innen nach außen. Etwas will sich mit etwas austauschen nennen. Etwas ist erwacht, etwas hat jetzt lang genug im Dunkeln verbracht, etwas hier drin will zerspringen und zerfetzen, etwas steht jetzt auf dem

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2: Hallo liebe Zuschauer und herzlich willkommen zur ersten Folge von Ist schon echt geil die Natur. Ich bin Paul Materne und ich zeige euch heute eine ganz, ganz besondere Spezies. Wir sind hier nämlich im Dschungel der menschlichen Faszination. Ja, und hier ist er zu Hause, der Nerd. Wir wollen heute mal sehen, ob wir ein paar Nerds in ihrer natürlichen Umgebung beobachten können. Aber wir müssen ganz, ganz leise sein, denn Nerds sind sehr scheue Wesen. Also kommt mit, los, mir nach, es gibt viel zu entdecken.
3: Der Nerd, jeder kennt ihn. Die picklige Brillenschlange, lateinisch Specula anguis, die so viel Literatur und Filmkunst inspirierte. Tatsächlich jedoch ist das nur die Spitze des Eisbergs. Der klassische Nerd ist heute oft eher ein Fashion-Statement als Identität. Stattdessen hat die Spezies sich stark erweitert und zu einer komplexen Artenfamilie ausgeweitet. Die picklige Brillenschlange steht daher inzwischen auf der roten Liste. Davon profitieren die anderen Arten. Ihr Zuhause steht nun unter Naturschutz, ohne dass sie das negative Stigma um ihre Urahnen geerbt haben. Die neuen Arten sind gesellschaftsfähiger und bunter als die picklige Brillenschlange.
2: So, ihr Lieben, wir haben es endlich geschafft. Wir haben ein erstes Nest entdeckt. Schaut doch mal, sind das nicht prächtige Exemplare? Diese hier heißen Anime-Fans. Und die gehören zur Gruppe der Convention-Nerds. Ja, und die heißen so, weil sie zum einen eine der konventionellsten Arten Nerds sind. Ja, und sich zum zweiten hauptsächlich durch die Beschäftigung mit Zeichentrick, Kinderfilm und Comics aus. Oh, hoch! Gehen wir mal lieber ein kleines Stück zurück. Sie mögen es nämlich nicht, wenn man Kinderfilme sagt. Man kann sie aber leicht beruhigen, passt mal auf. Anime ist eine Kunstform. Mangas sind Literatur, nicht für Kinder. So, geht doch. Aber wir gehen lieber trotzdem mal ein bisschen weiter. Es ist nämlich oft zu sehen, dass diese Nerds eine Art Symbiose eingehen mit einer anderen Unterart. So. Ah ja, seht mal hier. Kommt mal näher. Seht ihr den Höhleneingang? Wir bleiben jetzt mal hier hinter dem Busch. Da hinten, da genau, schaut hin, da ragt ein Ohr hinter dem Felsen hervor. Das, liebe Zuschauer, ist ein ganz klassischer Computer-Nerd. Ein lebendes Fossil. Ein Artefakt aus einer vergangenen Zeit. Ein hochintelligentes Wesen, das fast ausgestorben wäre. Ja, und das lag daran, dass die Benutzung von Computern Mainstream wurde. Außerdem war das Löten kein gutes Hobby mehr, weil die Wegwerfgesellschaft sich ausbreitete. Und ja, inzwischen hat sich diese Spezies auf weniger grundlegende Thematiken verlegt. YouTube-Let's Plays, Online-Games, Trollkommentare, um nur einige zu nennen. Ah, und hier kommt auch schon ein Anime-Fan. Und schaut mal, er tauscht Manga-Fanfiction gegen soziale Interaktion. So profitieren beide Arten voneinander. Faszinierend. Manchmal spielen sie sogar gemeinsam Pen-and-Paper-Spiele. Ah, das ist nicht so gut. Lass uns mal ganz kurz, also lieber ganz schnell verschwinden. Puh. Ja, also wir mussten jetzt hier mal ein bisschen Abstand haben, weil das kann schon mal passieren. Normalerweise sind die Nerds ganz friedlich, aber ab und an muss da die Rangordnung neu geregelt werden, wenn ein alter Rudelführer AFK geht. Die Noobs, also die Jungtiere, versuchen dann die Führung zu übernehmen, indem sie behaupten, Spielkonsolen wären besser als Computer. Das bedroht natürlich ganz wesentlich die Lebensgrundlage der anderen Nerds und da entbrennen dann Kämpfe. Also da möchte man nicht dazwischen stehen. Wir machen uns lieber auf den Weg zu einer neuen Siedlung, bevor der Krieg hier richtig ausbricht.
3: Der Nerd ist an und für sich ein sehr friedliebendes Wesen. Nur wenige Arten bekämpfen sich untereinander. Interessiert er sich doch hauptsächlich für seine jeweilige Spezialisierung, so ist der Durchschnittsnerd zufrieden, solange diese nicht aktiv angegriffen wird. Die Spezialisierungen können in verschiedenste Richtungen ausgeprägt sein. Jedes Jahr werden zahlreiche neue Unterarten entdeckt. Neuere bekannte Faszinationen sind zum Beispiel Craft Beer, My Little Pony oder auch das Vibraphon. Mitunter entstehen auch Kreuzungen. Die Grenzen zum Durchschnittsmenschen sind daher sehr fließend.
2: da seid ihr ja wieder. Also wir haben uns jetzt ein wenig weiter der nahegelegenen Stadt genähert und siehe da, auch hier in den Vororten leben Nerds. In diesem Fall haben wir hier eine Herde Sportnerds vor uns. Im Genaueren sind dies hier Fußballer. Da das Dorfleben recht reizarm ist, hat diese Unterart sich auf die Faszination ihres eigenen Körpers spezialisiert. Seht ihr das? Sie rennen im Kreis um eine Wiese herum. Das ist ein beliebtes Ritual zur Kräftigung der Wadenmuskulatur. Diese brauchen sie, um später einen runden Ledersack über eben diese Wiese zu treten. Das Ganze mag vielleicht ein bisschen ziellos wirken und ist rein von der Energieeffizienz auch nicht besonders vorteilhaft. Diese Rituale sind aber einfach Teil des außergewöhnlich starken Gemeinschaftsgefühls. Diese Nerds sind keine Einzelgänger mehr. Im Gegenteil, erst in der Gruppe fühlen sie sich so richtig wohl. Daher betrachten sie sich oft der restlichen Nerdfamilie auch nicht so ganz zugehörig. Keine Angst, vor dem Ritualspiel drücken diese Geräusche keine Aggressionen aus. Es geht nur um die Demonstration der Kraft und Männlichkeit. So, liebe Zuschauer, weiter geht es Richtung Stadt. Ganz in der Nähe der Mainstream-Bevölkerung gibt es noch eine sehr interessante Nerd-Population zu beobachten.
3: Nerds haben seit Jahrhunderten die Geschichte geprägt. Sie definieren sich durch ein gesteigertes Interesse an einem Randbereich der menschlichen Kultur. Ohne das Interesse an vorerst abwegig scheinenden Thematiken wäre die Menschheit aber um einiges an Entwicklung ärmer. Was kaum bekannt ist, schon der Begründer unserer modernen Astronomie war durch und durch Nerd. Kopernikus entdeckte, dass sich die Erde um die Sonne dreht, nur durch sein Hobby, Sterne zu beobachten. Zu seiner Zeit war es undenkbar, dass diese Sterne etwas mit unserem Leben zu tun haben könnten. Und so wurde er für seine Beobachtungen sicher als Nerd verlacht. Die Erkenntnis über unser Sonnensystem stieß daher auch zunächst auf Unverständnis, bis hin zur offenen Aggression und gesellschaftlicher Ächtung, besonders seitens der größten Nerd-Gemeinschaft der Geschichte, der katholischen Kirche. Heute werden Nerds zwar nicht mehr negativ gesehen, aber dennoch teilweise belächelt. Das kommt jedoch seltsamerweise stark auf das Interessengebiet und auf die Nähe zum Durchschnittsmenschen an.
2: So, da sind wir, mitten in der Stadt, auf dem Hauptcampus der Universität. Und nun seht euch einmal um, hier ist alles voller Nerds. Viele von denen sind noch nicht ausgewachsen, aber man sieht schon, dass sie mal richtige Nerds werden wollen. Diese hier, die Fakten-Nerds oder umgangssprachlich auch Wissenschaftler, haben es geschafft, sich vom Mainstream für ihre Neugier bezahlen zu lassen. Sie haben Methoden entwickelt, ihr Interesse zu systematisieren. Damit sind sie einer der erfolgreichsten Nerdarten überhaupt. Schaut euch um, sie sehen fast aus wie wir. Und gleichzeitig reichen sie optisch noch am ehesten an den Urahn aller Nerds, die Brillenschlange, heran. Das nennt man heute Hipster. Das sind wirklich majestätische Kreaturen. Man schaut sie an, wie sie irgendwie Ägyptologie oder Medienwissenschaften oder sonst was betreiben und fragt sich, woher kommt diese Neugier, diese Energie? Ja, und dann geht doch mal in euch und überlegt, wofür brennt ihr eigentlich so richtig? Was interessiert euch, unabhängig davon, ob ihr dafür bezahlt oder geachtet werdet? Richtig, irgendwas ist da bestimmt. Ich zum Beispiel liebe die Natur und das Fernsehen. Ja, ich glaube, was die geheimnisvolle Verbindung des Nerds zum Normalmenschen angeht, sind noch längst nicht alle Geheimnisse gelüftet. Wir leben in einem Zeitalter der Informationsmacht. Und wer findet Neues besser raus als jemand, der es wirklich, wirklich wissen will? Das Zeitalter der Nerds hat gerade angefangen. Schaut euch um, die Nerds sind mitten unter uns. Schön, dass ihr eingeschaltet habt. Ich bin Paul Materne und das war Ist schon echt geil, die Natur.

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1: Jaha, wuhu! Hallo, liebes Publikum da draußen vor den Empfangsgeräten und vor den Telefongeräten. Jörnsen Lager ist wieder hier. Willkommen bei Lagercaller. Zunächst einmal wünsche ich Ihnen und euch frohe Pfingsten. Halten Sie Ihre Handys bereit und Ihre Festnetzanschlüsse frisch. Es läuft ab wie immer. Ich stelle Ihnen eine Frage, Sie rufen hier an, nennen Ihre Antwort und wenn Sie richtig liegen, dann gibt's einen Batzen Moneten. Ja, toll, oder? Für unsere heutige Frage haben wir uns den Feiertag zum Anlass genommen, aber keine Sorge, es ist wirklich ganz simpel. Es geht diesmal nicht um Tiere mit genau einmal H im Namen oder irgendwelche Fangfragenrätsel, sondern um Folgendes. Sicherlich kennen Sie dieses Geräusch. Ding. Der Ton, den eine Rezeptionsklinge macht. Ja, Ding. Oder hier, eine Mikrowelle. Die macht Ping, nicht wahr? So, wir fragen jetzt Sie, liebes Publikum an den Empfangsgeräten, welches Geräusch beschreibt Ping? Ganz einfach, 500 Euro für Sie, wenn Sie hier anrufen und mir sagen, welches Geräusch beschreibt Ping. Wofür steht das? Ein Pfingstgeschenk für Sie? So eine leichte Frage. Da muss doch was kommen. Klingeln Sie durch, plus 3,14 Euro pro Anruf und Minute. Ich verrate Ihnen natürlich auch noch unsere Nummer. Es ist die 3x3, 4x3, 3x3. Schön, mitgeschrieben? Können Sie jetzt anrufen? Oh, huch, ich höre, da war unsere Radioverbindung kurz weg. Entschuldigung, also nochmal. Jetzt anrufen und nennen Sie mir den Gegenstand, der das Geräusch Pfing erzeugt. Ganz einfach, wirklich, machen Sie mich bitte nicht wahnsinnig heute. Ach, wie schön, da hören wir direkt das erste Ring für das gesuchte Pfing. Hallo, wer ist denn dran, bitte?
2: Oh, hallo, hier ist der Hermann. Ich wollte jetzt eigentlich telefonklingeln sagen, aber...
1: Na, guck mal, da war ich ja ganz nett und hab Ihnen das vorweggenommen, ja? Ein Telefon macht Ring, genau, oder eine Fahrradklingel. Aber ich bin ja ein Gönner. Sie kriegen noch eine zweite Chance.
2: Dann würde ich vielleicht sagen, eine Münze beim Münzwurf.
1: Ein Münzwurf ist Ihre Antwort. Ja, da schauen wir doch mal, ob das richtig ist. Oh, leider falsch. Ja, hören Sie mal hin. Das ist ja ganz eindeutig ein Pling, nicht wahr?
2: Naja, ja, jetzt wo du sagst.
1: Gar kein Problem, die Sendung geht ja noch eine Weile. Sie können jederzeit wieder anrufen.
2: Also Jörnsen, ich...
1: 3, 2, 1, die Leitungen sind wieder frei. So, der erste Versuch war ja schon mal ganz gut, aber... Oh, da haben wir direkt unseren nächsten Anrufer.
3: Hallo Herr Lager, hier spricht die Silke.
1: Wundervoll, Silke. Ja, welcher Gegenstand macht Pfing? Was sagen Sie?
3: Eine Rezeptionsklingel?
1: Bitte? Nein, aber die Rezeptionsklingel habe ich doch vorhin extra als Beispiel genannt. Die macht Ding.
3: Oh.
1: Ja, schade. Also es macht sich bezahlt, wenn man von Anfang an zuhört, nicht wahr? Dann passiert sowas nicht. 3, 2, 1, Leitungen frei. Ach Leute, ich dachte, das wird wirklich... Nein, nein, das ist einfach, wenn Sie unsere Sendung kennen. 500 Euro stehen auf dem Spiel. Zugeschlagen, mit wem spreche ich denn jetzt?
2: Hermann am Apparat.
1: Ach, Hermann, wieder durchgekommen.
2: Ja, so ein Glück. Was machen die Kinder?
1: Nun, das geht sie eigentlich nichts an. Aber danke der Nachfrage, meinen Kindern geht's blendend. Na schön, nächste Chance für Sie. Was macht Pfing?
2: Ich sage, ein Gong.
1: Ein Gong? Das ist doch nicht ihr. Also Sie wollen mich doch veralbern. Wie kommen Sie denn auf Gong? Also ein Gong macht doch... Gong! Das steckt doch sogar im Namen. Also auf sowas Blödes muss man erstmal kommen.
2: Tut mir leid. Ich dachte ja nur.
1: 3, 2, 1, liebes Publikum, strengen Sie sich doch mal ein bisschen an. Gong und Rezeptionsklingel. Also wozu gebe ich denn überhaupt Tipps? Jetzt passen Sie mal auf. Wir suchen kein Zing. Kein Ching und kein Kling. Wir suchen das Pfing. Ich greife ihn doch extra schon unter die Arme. Wen habe ich in der Leitung?
2: Den Hermann. Jörnsen.
1: Ja, schon wieder Sie. Lösung bitte?
2: Ach ja. Puh. Ein Hahn.
1: Was?
2: Ein Hahn.
1: Ein Hahn? Ja, wo macht ein Hahn denn Pfing? Der macht Kikeriki oder Kra oder Bock, aber doch nicht Pfing. Ja, rufen wir denn nur Vollidioten an?
2: Aber Aber ich wollte doch bloß...
4: Ich vergess mich gleich. 3-1. Ja, da stellt man so eine einfache Frage und gibt sogar Tipps. Und dann klingeln hier nur die blödesten Spinner durch. Ja, wenn Sie wollen, dass ich den Verstand verliere, dann herzlichen Glückwunsch. Sie haben ganze Arbeit geleistet. Wenn hier nicht gleich das Telefon läutet und mir die Person am anderen Ende die richtige Antwort nennt, ja, dann sorge ich höchstpersönlich dafür, dass der Pfingstmontag abgeschafft wird. Ja, dann steige ich der Regierung so lange aufs Dach, bis ich das durchgesetzt habe. Und dann können Sie mal sehen, wie Sie mit einem Feiertag weniger zurechtkommen. Sie haben ja ganz offensichtlich viel zu viel Freizeit, wenn Sie die verwenden, um mir solche hirnrissigen Antworten zu geben. Oh. Wer ist dran? Wer will was?
5: Hallo Jörnsen, hier ist Tante Margitta.
4: Tante Margitta? Du?
5: Ganz recht. Wieso meldest du dich eigentlich nie bei uns? Seit Weihnachten haben wir nichts mehr von dir gehört. Wir kriegen keine Postkarten, keine E-Mails und Anrufe schon mal gleich gar nicht. Du hast uns nichts von deinem Umzug erzählt, gehst nie ans Handy und meinen Geburtstag hast du auch vergessen. Himmel, wir wissen nicht mal, wie es unserem Neffen geht.
4: Das gehört doch jetzt gar nicht in die Sendung.
5: Und heute hast du komplett den Vogel abgeschossen. Hast du eine Ahnung, wie traurig Onkel Hermann ist? Ich komme gerade aus dem Garten wieder rein und dann sehe ich ihn nur zusammengesunken im Sessel sitzen, ganz niedergeschlagen.
4: Onkel Hermann, oh nein.
5: Was dir alles über die Lippen gekommen ist, also wasch dir bloß mal den Mund mit Seife aus. Dabei wollte er nur deine Stimme hören, ein bisschen mit dir reden.
4: Pass auf, ich bin gerade mitten in einer Sendung, aber ich rufe euch heute Abend an, ich versprech's.
5: Und das soll ich dir glauben?
4: Schön, dann bleib eben in der Leitung und wir reden direkt nach der Sendung. Aber bevor mir hier nicht jemand gesagt hat, welcher Gegenstand Fing macht, da kann ich hier nicht weg.
5: Fing? Ach, das ist doch ganz einfach. Die Antwort ist...
4: Das ist absolut richtig, Tante Margitta. Unglaublich, das sind 500 Euro für euch. Haben wir es doch noch geschafft, wow.
5: Jetzt haben wir aber ein Wörtchen zu reden.
4: Ja, ich gehe sofort Backstage. Und mit dem Gewinn sollte die Anrufgebühr auch kein Problem für euch sein. Mein Name ist Jörnsen Lager und das war's für heute mit Lagercaller. Bis zum nächsten Mal und noch einen schönen Pfingstmontag. Tschüss.
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1: Komm schon! Wer als letztes auf dem Baum ist, ist ein Weichei. Wo bleibst du? Hast du etwa schon aufgegeben? Ich meine, es macht kaum einen Unterschied.
2: Das ist nicht gut. Wir sollten das nicht machen. Wir tun ihm weh. Das ist... Also, wir sind... Ich weiß das Wort nicht mehr, das Schamanin Talia benutzt hat. Aber es ist so, als wie wenn ich dich beim Pinkeln beobachte.
1: Was in allen Wäldern plapperst du da schon wieder für einen Stuss?
2: Das ist kein Stuss. Gestern in der Schule hat uns Schamanin Talia den Regenwald gezeigt.
3: Oh, verstehe. Da ist dir natürlich ein Licht aufgegangen. Der ist ja echt schwer zu bemerken, wenn man sein ganzes Leben darin verbringt.
2: Du bist so doof. Lass mich doch ausreden. Also er hat uns gesagt, wie hier alles funktioniert. Dass es alles ein großes System ist, das gegenseitig auf sich aufpasst. Und dass hier alles seinen Platz hat. Und dass alles Gefühle hat. Und dass wir deshalb nett zur Natur sein sollen.
3: Ach so, die alte Leier.
2: Hey, das ist nicht lustig. Und ich will ihm nicht wehtun. Er ist so hübsch.
3: Du kleines Fliegengewicht. Das merkt der Baum doch nicht mal. Du fällst neben den ganzen Koalas doch kaum auf. Und jetzt komm.
2: Aber Koalas sind...
3: Meine Güte, komm doch endlich.
2: Na gut. Aber wenn alles schief geht, ist es deine Schuld. Und du musst meine Strafe übernehmen.
3: Okay. Aber nur, wenn du als erstes oben bist.
2: Ey, das ist unfair. Du bist viel größer als ich.
4: Ein Kissen riss mich aus meinem Schlummer. Gemächlich streckte ich meine Äste und Wurzeln aus und fühlte, wie das Öl in meinen Blättern in Bewegung geriet. Ich war ein Eukalyptusbaum, alt wie das Universum und erhaben. Sanft streifte ich das Bewusstsein der anderen Eukalyptusbäume, meiner Brüder und Schwestern. Spielerisch stupste ich sie im sandig-erdigen Boden an. Die meisten träumten noch, doch ein paar hatte das Leben um uns herum geweckt, genau wie mich. Kleine trippelnde Ameisen auf unserer Rinde, kriechende Würmer im Boden, singende Vögel in unseren Kronen, schlafende Koalas in unseren Zweigen. Und natürlich die Menschen. Oh, die Menschen. Zwei kleine Exemplare kletterten gerade an mir hoch und kitzelten mich an meinen empfindlichsten Stellen.
2: Mali, die Blätter haben sich bewegt. Jetzt fängst du an. Kaskade. Ich wusste es. Das ist alles deine Schuld. Ich will nicht sterben. Bitte, bitte, lieber Baum. Ich wollte dir nicht wehtun.
3: Hey, hey, hey, beruhig dich. Ich bin zugegeben beeindruckt, dass dein Spatzenhirn so ein komplexes Wort wie Kaskade behalten hat. Aber zum Verstehen hat es dann wohl doch nicht gereicht, was?
2: Ich bin viel schlauer als du.
3: Na sicher. Also gut, hör zu. Das wird dich jetzt vielleicht überraschen. Aber die Welt dreht sich nicht um dich. Du bist so unwichtig, selbst wenn ich 100 Karis nehmen würde, wärst du noch nicht mal ansatzweise mächtig genug, um unser ganzes Ökosystem zum Kollaps zu bringen.
2: Ach ja? Aber du könntest das, oder was?
3: Sicher. Aber mir wäre das viel zu anstrengend.
2: Du bist blöd.
3: Und? Vor allem schneller oben im Baum als du.
2: Ey!
3: Du bist so lecker.
4: Der Egozentrismus von Kindern war wirklich kaum zu überbieten. So kurz erst auf diesem Planeten. Und doch glaubten sie, dass sich alles nur um sie drehte. Wie viele dieser kleinen, selbsternannten Götter hatte ich bereits unter meinen Ästen hindurchlaufen sehen? Wie viele hatten sich im Schutz meiner Blätter das erste Mal geküsst? Und wie vielen hatte ich ein paar meiner Äste geopfert, damit sie sich daraus ein Haus bauen konnten? Oder einen Sarg? Denn letztendlich kamen sie alle wieder zurück zu mir, zu meinen Wurzeln, in die Erde. Und der Regenwald wächst, unbeeindruckt von ihnen. Aber ich hatte Mitleid mit diesem kleinen Ding, das so außerordentlich verängstigt war. Und so senkte ich einen Ast mit einem kleinen Koala zu ihm herab. Langsam und unauffällig. So als wäre der Ast schon immer da gewesen.
2: Sieh mal, Mali, ein Koala. Oh, ist der süß. Kann ich ihn streicheln?
3: Ja, aber sei vorsichtig.
2: Sonst beginnt die Kaskade und wir sterben alle einen grausamen Tod?
3: Nein. Sonst beißt es sich in den Finger und Mama bringt mich um, weil ich nicht gut auf dich aufgepasst habe. Und Mama ist schlimmer als der Hitzetod des Universums, glaub mir.
2: Hallo, kleiner Koala.
3: Wir sollten zurück. Es gibt bestimmt bald Abendessen.
2: Ich glaube, ich kann es schon riechen. Grillfleisch.
3: Ich dachte eigentlich eher...
2: Du denkst so viel. Komm schon, ich habe Hunger. Und
3: Ach, auf einmal kannst du schnell sein.
2: Wer zuerst da ist, kriegt den größeren Teller.
3: So viel kannst du halbe Portion noch gar nicht essen.
4: Ich spürte ihre federleichten Schritte über den Waldboden tapsen, bis sie ihr kleines Dorf erreichten. Und ich wachte über jeden davon. Erst dann konnte ich wieder schlafen gehen. Macht es gut, kleine Menschen. Wir sehen uns in meinem nächsten Herzschlag wieder, wenn ihr zu meinen Wurzeln liegt. Ich freue mich darauf, euch kennenzulernen. Als ich das nächste Mal erwachte, war es in einer Welt aus Schmerz und Tod. Ich musste noch in einem Albtraum gefangen sein, denn wie sonst konnte dieser Ort aus flackerndem rotem Licht, aus Asche und brennendem Fleisch mein Regenwald sein? Noch war der Schmerz nicht bei mir, doch der Widerhall der Schmerzen meiner Brüder und Schwestern, der wie ein Echo hundertfach gespiegelt durch mein Sein jagte, trieb mich fast in den Wahnsinn. In einem schwachen Versuch des Trostes streckte ich meine Wurzeln aus, um zu heilen, zu trösten. Doch ich fand nur Tod. Tod und Hass und Monster.
5: Und für die Plantage brauchen wir noch mindestens 5 Hektar. Kommt schon, Leute, ich will heute pünktlich Feierabend machen. Also haltet euch mal ran.
4: Nach allem, was ich kannte, hätte ich sie als Menschen beschreiben müssen. Doch es war nichts Menschliches mehr an ihnen, wie sie da in ihren Metallanzügen und mit ihren feuerspeienden Rohren durch den Wald marschierten, als würde er ihnen gehören, als wäre all das bedeutungslos, als würden sie nur ein Haus aufräumen. Ich schrie und tobte und schüttelte meine Äste, doch ich war machtlos. Es beeindruckte sie nicht. Früher einmal hatten knarrende Äste ausgereicht, um Menschen zu vertreiben. Doch heute hörten sie es gar nicht mehr über den Lärm ihrer Maschinen.
5: Ey, der Eukalyptusbaum da drüben entzündet sich nicht von alleine. Habt ihr Tomaten auf den Augen? Hört mit der Schlamperei auf und macht eure verdammte Arbeit!
4: Obwohl mir sonst das Verhalten der Menschen so schnell wie das Licht erschien, erlebte ich jede der folgenden Bewegungen wie in Zeitlupe. Wie der Mann sich zu mir drehte, wie er sich unter seinem Helm kratzte, wie er ein Stück Kaugummi auf den Boden spuckte und sich Rotze von seiner Nase wischte und wie er das Rohr hob, ein langes, schwarzes Loch. Einen irrwitzigen Moment glaubte ich, ich könnte hier verharren, zwischen Leben und Tod und immer weiter in das Rohr starren, bis sich nicht nur mein Blick, sondern mein ganzes Sein darin verlor. Doch dann brach das Feuer hervor und ich schrie mit meinen Brüdern und Schwestern, schrie und hörte nicht mehr auf und...
1: Schamanin Talia, wach auf, wir müssen hier weg. Sie brennen alles nieder und sie haben Mama erschossen. Und Karin, bitte wach auf, ich weiß nicht, was ich tun soll.
4: Ich war ein Eukalyptusbaum und ich war gestorben. Aber ich war auch ein Mensch. Ein Mensch mit alter, runzliger Haut und vielen klimpernden Ketten. Ich war in einer Hütte über ein Becken aus Eukalyptusöl gebeugt. Ich war fasziniert, dass ich nicht mit dem Baum gestorben war. Aber war ich das wirklich nicht? Ich fühlte mich nicht wie ich selbst.
1: Bitte steh auf. Sie sind fast hier. Sie...
6: Hey. Ich habe doch tatsächlich noch 2 Überlebende gefunden. Wie die Kakerlaken dieser Welten.
7: Überlebende? Es gibt keine Überlebenden. Macht nur Papierkram.
6: Alles klar, Chef. Das tut mir jetzt mehr weh als euch. Wobei, wenn ich so drüber nachdenke, eigentlich nicht.
4: Zum 2. Mal an diesem Tag starte ich in das schwarze Loch aus Unendlichkeit. Vielleicht konnte ich ja gar nicht sterben. Vielleicht reiste ich nur durch Raum und Zeit. Von diesem schwarzen Loch von einem Tod zum nächsten gesogen. Auf ewig gefangen in einer Verkettung von Toden, bis es irgendwann kein Leben mehr gab. Ich war Eukalyptus. Es drang in meine Nase, meinen Mund, meine Lunge, während ich immer tiefer sank. Und ich breitete mich in ihm aus, mit meinem Blut, meinem Lebenssaft, der langsam aus mir herausrann. So hätte sich der Kreislauf schließen können, doch es gab nichts mehr, wohin ich hätte zurückkehren können. Nur Asche und Feuer. Die Kaskade hatte begonnen und sie verschlang alles und jeden in ihrem Weg. Zumindest das bereitete mir etwas Befriedigung, als ich in die endlose Dunkelheit hinüberglitt.

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4: Du bist nicht nur ein Mann. Du bist ein starker Tiger. Du bist nicht nur schön. Du bist auch stark. Andere können dich vielleicht behindern, aber stoppen können sie dich nicht. Wenn du hinfällst, dann stehst du wieder auf, egal wie weh das Knie tut. Hat Lance Armstrong je gesagt, ich kann das nicht? Und jetzt schau, wo er ist. 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Vergiss, was dir der Psychologe sagt. Mutti hat dich immer lieb. 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

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Mein Name ist T.S. Uhlmann. Ich war heute hier in Leipzig beim Friseur und es war hervorragend. Ihr hört Mephisto 97.6, Friseur City. 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
1: Hallo und herzlich willkommen zum Tonleiter-Interview-Podcast von Mephisto 97.6. Mein Name ist Laura Müllenberger und bei mir sind heute die Knöpfe aus Berlin zu Gast. Sie sind eine fünfköpfige Punkband und hatten letzten Samstag ihren ersten Bandgeburtstag. Wir werden über ihren Geburtstagsgig, über ihre Bandgeschichte und natürlich über ihre Musik reden. Hallo liebe Knöpfe, schön, dass ihr da seid.
2: Hallo!
3: Hallo! Hallo.
1: Danke erstmal, dass ihr euch die Zeit genommen habt. Ja, sehr gerne. Danke, dass ihr euch die Zeit genommen habt. Ich weiß, das letzte Wochenende war ja sehr busy. Konntet ihr euch schon erholen?
4: Nein. Pilar, sag mal du jetzt.
5: Nee, keine Ahnung. Ich bin hier direkt heute Morgen in die Uni. Machen. Und ja, nee, ich bin dünn.
1: Muss sich auch erst in den Alltag wieder einfinden. Aber dann muss ich euch noch gratulieren.
5: Ja,
1: alles Liebe zum ersten Live-Geburtstag. Ihr habt letzten Samstag, am 20. Juni, nämlich euer erstes Jahr als Band gefeiert. Wie habt ihr das denn gefeiert und mit wem?
6: Wir haben in der Kneipe gefeiert, wo wir unser allererstes Konzert hatten vor einem Jahr. Also ich war nicht da, aber die anderen waren da. Und das war ganz süß, weil die Idee war, zwei andere Bands einzuladen, die noch sehr wenig oder gar keine Bühnenerfahrung hatten. Und deshalb haben wir dann noch zwei andere Bands eingeladen, die Schlüppis und Forum GZ. Und es war ganz toll.
1: Was machen denn die Schlüppis und Forum SZ für Musik?
6: Die Schlüppis machen so Punk-Punk, würde ich sagen. Wir sind immer ein bisschen frei, was die Genres angeht. Ich würde einfach sagen, einfach Punk, oder?
5: Ja, die machen schon so richtig Oldschool-Punk und das sind so, dann gibt es da so ein bisschen so einen Ska-Touch drin und die sehen aber auch richtig, also so richtige OG-Punks, wo man, also die laufen an dir vorbei und du bist so, oh mein Gott, welchem Jahrzehnt seid ihr denn? Und sind irgendwie auch gerade noch relativ jung alle und man ist so ein bisschen geschockt, wie man so eine krasse Identity haben kann in dem Alter. Die Musik ist halt einfach saugeil.
1: Wie ist euch die Idee gekommen, dass ihr zwei andere Bands noch einladet?
4: Ich glaube, wir wollten halt irgendwie, dadurch, dass wir halt, wir hatten den Ort schon und wir hatten auch das Datum irgendwie festgesetzt und haben uns gedacht, okay, wie können wir das am besten feiern und wie kommt man irgendwie auch an neue Bands? Das hat auch irgendwie mal so was Neues passiert. Und dann haben wir die zwei halt einfach gefunden und haben uns gedacht, okay, gut, dann können die das auch mal ausprobieren, um auch einfach zu schauen, ob das was für jemanden ist, auf der Bühne zu stehen. Und dann waren auch bei Forum GZ auch Freunde dabei, die halt auch zum Beispiel beim ersten Konzert vor einem Jahr dabei waren. Und dann war das halt irgendwie auch so ganz süß, das dann irgendwie so andersrum auch zu sehen. Genau, also einfach so, dass wir das halt irgendwie den Geburtstag teilen können und dass irgendwie ja die Bands auch Erfahrungen sammeln können.
5: Ja. Oder einfach, also ich weiß jetzt nicht, ob wir jetzt komplett die Inspiration waren, aber so einfach irgendwie so den Mut irgendwie geben oder den Impuls gegeben haben, dass die halt auch angefangen haben, Musik zu machen. Also würde ich jetzt nicht vielleicht nur uns so zuschreiben, aber ich denke mal, das ist, also so ging es uns damals ja auch. Wir haben eine Band gesehen, die ihr erstes Konzert hatten und dann waren wir so, okay, komm, das machen wir auch. So war die Idee, glaube ich, im Hintergrund.
1: Ist auch richtig schön, dass du es gerade angesprochen hast, wie ihr das damals auch irgendwie entdeckt habt. Ich wollte euch nämlich fragen, wie ihr euch kennengelernt habt.
4: Ja, Pilar. Möge ein bisschen erzählen.
5: Naja, also Palle und ich kannten uns auf jeden Fall vorher schon. So, ich habe sie tätowiert und ich habe bei ihr Klamotten gekauft, weil Palle macht auch tolle Strickmode.
4: Yes.
5: Design, Strickdesign, richtig Zeug. Ja. Und da haben wir uns angefreundet und da haben wir immer über Musik geredet und immer gesagt, ja komm, wir wollen mal Musik zusammen machen, aber haben wir halt nie gemacht. Wir wollten immer miteinander befreundet sein, aber irgendwie der natürliche Weg, da brauchte noch ein bisschen Zeit. Naja, und dann waren wir damals auf einem Konzert, ich glaube jetzt 2 Jahre her, von Sexverbot. Und dann waren wir so, ja komm, das machen wir jetzt auch. Das ist dann einfach mal trauen. Und dann haben wir uns irgendwie ein Studio für einen Tag eingemietet, erstmal 80 Euro hingelegt für 3 Stunden. und dann hat sich die Konstellation auf jeden Fall ein bisschen ab und zu mal, also einmal halt so ein bisschen geändert und dann nach und nach kam halt dann Ja, dann kam es dann Ninja, dann ihr kanntet euch, also ihr könntet weiter erzählen.
6: Ja, also Palle kannte ich so ein bisschen über eine Bekannte, aber wir haben nie so wirklich miteinander geredet, aber ich wollte dann, nee, eine Freundin wollte einen Pulli stricken und dann habe ich gesagt, ja, lass uns mal zum Wolleladen gehen in der Oranienstraße, Shoutout. Unbezahlte Werbung. Naja, auf jeden Fall haben Palle und ich dann irgendwie angefangen zu quatschen. Ich habe zu dem Zeitpunkt gerade angefangen, Bass zu lernen. Und ja, irgendwie sind wir dann auch auf das Thema gekommen. Und dann hat Palle gesagt, dass die Bassistin eigentlich lieber singen wollen würde. Genau, die Bassistin war damals Pilar. Und genau, dann habe ich gesagt, ich. Genau, und dann bin ich zur Probe gekommen und dann hat das eigentlich ganz gut funktioniert. Und ja, Müge und ich, wir haben uns in einer anderen Band kennengelernt und genau, dann habe ich mir genommen und geklaut.
5: Dann war ich abgeworben.
6: Ja.
4: Aber so mit Demi.
5: Ja, und Demi ist natürlich auch. Achso, sorry.
4: Ja, mit Demi war es lustig. Also unsere Keyboarderin, die heute eben leider nicht da ist, die hat mir vor Ewigkeiten die Haare geschnitten. Ein paar Mal und so haben wir uns dann halt immer mal wieder gesehen und dann hatte Pilar eine Ausstellung und hat mich gefragt, ob ich helfen kann mit dem Aufbau. Und dann gehe ich da hin und sehe Pilar und dann war Demi auch da. Und dann war so, wir alle zu dritten so, wow, wie passiert sowas? Und dann hat Demi auch uns so ein bisschen gefragt, was wir so machen. Bla, haben wir von der Musik erzählt und dann war sie so, Mann, oh, ich wäre auch so gern in einer Band. Und Pilar und ich waren dann auch so, was spielst du denn? Und sie war so, ja, Keyboards. Und dann haben wir gesagt, brauchen wir. Und dann war sie dabei. Und so einfach war es dann.
1: Und dann im Februar habt ihr euer erstes Demo-Tape veröffentlicht. Wie war da euer Schreib-Aufnahme-Produktionsprozess? Erzählt da gern mal was von.
5: Wir können ja mal über die Aufnahmen reden. Das weiß ich nicht. Das war auf jeden Fall alles sehr trashig und lustig irgendwie so zusammengeschustert. Wir hatten tatsächlich ein paar Monate vorher, also fast ein halbes Jahr vorher sogar, schon mal Aufnahmen gemacht und aber alles irgendwie nicht so richtig geklappt, beziehungsweise haben wir uns in dieser ganz kurzen Zeit so krass verbessert, dass wir irgendwie die Aufnahmen irgendwie dann gar nicht mehr so mochten. Genau, und dann haben wir das irgendwie bei uns im Proberaum mit einem Freund, Twiggy, macht auch tolle Musik, hat er uns da mit so einem Four-Track, also mit so einer Kassette einfach aufgenommen und das war auch ganz witzig, weil es nur vier Inputs da gibt, das heißt, eigentlich, wenn wir gespielt haben, haben wir nur das Schlagzeug gehört und sonst mussten wir alle so gemutet sozusagen unsere Instrumente spielen. Und ich habe dann irgendwie am Ende noch drauf gesungen und ja, das war auf jeden Fall alles richtig chaotisch, aber irgendwie lustig und wir hatten dann also zwei richtig gute, aber auch anstrengende Tage in unserem versifften Schimmelkeller. aber es war gut. Ja, und dann irgendwie, ja, man hört ja, wie schlecht es aufgenommen ist, aber das war dann irgendwie ja für so eine Demo passt es auch.
1: Ich finde, das addet auch sehr zu der Stimmung und den Songs. Ich würde das jetzt überhaupt nicht negativ konnotiert sagen. Ich finde das ganz toll.
5: Danke.
1: Man auch ein bisschen, wo wir Shoutout, wo wir auch beim Stricken waren, der Name Die Knöpfe. Ist der auch im Wollladen entstanden oder woher kommt der?
4: Ja, ganz genau. Also das war, wir hatten, glaube ich, länger so ein bisschen Probleme, einen Namen zu finden. Und dann hatte ich eine Strickphase, wo ich halt so laute Sachen gemacht habe. Ja, die hängen hier hinten auch, wo halt so eine extreme Knopfreihe mit, weiß nicht, ich glaube, die meisten Knöpfe, die ich gemacht habe, waren irgendwie 30. Und dann dachte ich mir so, ja, die Knöpfe. Und ich war halt total besessen. Und dann habe ich das irgendwann mal mit in den Proberaum genommen und da war die vorherige Konstellation nicht so angetan. Und dann, als wir dann quasi jetzt die Konstellation waren, dann habe ich gesagt, ja, die Knöpfe. Und dann waren alle hin und weg. Davor war es, glaube ich, den anderen ein bisschen zu süß. Aber ich glaube, jetzt passt es eigentlich. Ja, aber Männer, die wollten das nicht. Aber
1: ach, waren Männer in der Band dabei?
5: Ja, am Anfang, ja.
4: Am Anfang, aber jetzt nicht mehr.
1: War das eine bewusste Entscheidung oder ist es dann einfach, war das Schicksal?
4: Schicksal.
5: Das war Schicksal, oder?
6: Ja. Ich glaube auch, dass es Schicksal war.
5: Ja, wir das haben wirklich nicht gedacht, so, okay, wir wollen jetzt keine Typen. Ist einfach passiert. Einfach so tolle Frauen über den Weg gelaufen. Musste man zusammenbleiben.
1: Wollte auch noch mal kurz bei den Knöpfen bleiben. Ich habe auch hier Ich weiß nicht, ob ihr das sehen könnt. Ein kleine Raupe Nimmersatt. Und wollte euch nach eurem Lieblingsknopf-DIY fragen, weil Knöpfe haben ja auch gerade ihren Moment oder schon länger ihren Moment.
4: Oh, ich habe da einen. Ich habe da einen, meinen liebsten Knopf, den wir auch jemals bekommen haben. Das war in Sven in Nürnberg. Der hat uns nämlich, das war so süß, der macht auch Kassetten in Nürnberg und hat da ein kleines Kassettenlabel, das heißt Ohrenkriecher-Kassetten. Und der wollte unsere Kassette auch jetzt duplizieren. Und dann hat er uns so einen kleinen Knopf mitgebracht, wo so seine E-Mail-Adresse drauf stand und sein Name. Und ich fand das so süß, weil wir haben noch nie Knöpfe bekommen auch. Und dann hat er uns den gegeben und deshalb fand ich total herzig, als quasi Visitenknopf. So.
1: Oh, das ist eine richtig schöne Idee. Habt ihr das ein bisschen geklaut mit euren PIN-Anhängern?
4: Wir haben uns alle gegenseitig...
5: Nein, sagen wir mal so,
4: Okay. Wir hatten eine liebe Freundin von uns, Kira, die hat so 3D-Knöpfe für uns gedruckt, ganz zu Beginn noch. Und als wir unser allererstes Konzert gemacht haben bei uns im Proberaumkeller, da haben wir die an alle verteilt, quasi so als Erinnerungsstück, dass die da waren. Und das sind so große Knöpfe circa, wo dann auch drinnen nochmal steht, die Knöpfe. Das ist auch ein schönes DIY gewesen.
5: Mann, toll. Nimmt leider auch langsam aus, ne?
4: Ja, ich habe noch 3 hier.
6: Ich glaube, mein Lieblings-DIY war der Knöpfekuchen, den Palle für uns am Wochenende gemacht hat.
5: Oh.
6: Der ist allerdings
5: unendet. Wow. Oh. wir haben letztens auch ein ganz, ganz tolles Bild geschenkt bekommen von, wie alt ist Amber? 8? 7.
4: Nee. Sie wird jetzt 8.
5: Und einfach ein Bild mit ganz vielen kleinen Knöpfen drauf. Knöpfchen, Knöpfe. war sehr schön auch. Man kann irgendwie so viel machen mit diesem Motiv irgendwie, habe ich das Gefühl.
1: Ja, das stimmt. Ich könnte bald ein Museum eröffnen mit den Sachen, die ihr geschenkt bekommt, glaube ich.
4: Es gibt ein Knopfmuseum, da müssen wir eigentlich hin.
1: Wo?
4: Ich weiß nicht, wo es ist. Mir hat es nur irgendjemand mal auch erzählt, quasi im Zuge von der Band. Vielleicht, ich werde es nicht erzählen.
1: Nächster Bandausflug.
4: Ja.
1: Okay. Ja. Also, jetzt haben wir die Facts down, wer ihr wart, wer ihr geworden seid. Und für mich seid ihr spätestens als Voract auf der Tour von Carlo Carajo auch außerhalb von Berlin richtig bekannt geworden. Im Mai wart ihr da mit ihm in Leipzig. Die Musikredaktion war da natürlich auch am Start. Euer Demo-Tape mit den 8 Songs habt ihr da auf süßen, selbstgebastelten Kassetten verkauft. Ich habe aber jetzt keinen Kassettenspieler. Deswegen habe ich nach dem Konzert sofort online nach einem Demo-Tape gesucht. Das Tape habt ihr aber nur auf Bandcamp veröffentlicht und auf keinen anderen Streaming-Plattformen. Was ist da der Grund dahinter?
6: Ich glaube, der Grund war vor allem, dass die Aufnahmen sehr crunchy sind und wir einfach noch mal ein bisschen warten möchten, bis wir das auf anderen Streaming-Plattformen veröffentlichen. Also es war jetzt tatsächlich kein politischer Grund, um ganz ehrlich
5: auch
6: zu sein.
5: Auch wenn Spotify eigentlich scheiße ist, aber...
6: Ja,
5: wahrscheinlich werden wir es dann doch irgendwann da hochladen.
6: Ja, das ist halt so ein bisschen das Ding. Man muss die Musik ja auch zugänglich machen, ne? Und die Leute sind halt trotzdem noch bei Spotify und anderen Streaming-Plattformen. Und ja.
4: Aber Bandcamp ist halt auch so gut in der Handhabung. Ich glaube, besonders für so DIY-Bands, weil es geht so einfach. Ich habe das, glaube ich, innerhalb von 5 Minuten dann noch die ganzen Lieder oben gehabt. Und deswegen... war das auch am Anfang, man musste sich dann nicht mehr irgendwie reinlesen oder so. Und daher finde ich Bandcamp halt auch so gut, weil es halt einfach besonders für sowas, wie wir es jetzt gerade machen, einfach passt.
5: Also für mich ist das halt auch einfach, das Geld geht halt einfach auch an uns so. Das ist schon die beste eigentlich Plattform, aber ja, Spotify war irgendwann angekommen.
6: Und ich finde es halt irgendwie so ganz schön an Bandcamp, dass die Leute uns halt auch irgendwie so direkt noch erreichen. Also Leute, es ist halt so, man kriegt halt irgendwie so Kommentare. Ich weiß nicht, ob das bei anderen Plattformen auch geht. Aber manchmal schreiben uns irgendwie Leute oder ja, kommentieren irgendwas. Oder also irgendwie ist es ganz schön, dass man dann noch so ein bisschen im direkteren Austausch sein kann mit Leuten, denen die Musik gefällt.
1: Auf eurem Bandcamp-Profil beschreibt ihr euch auch mit dem Genre Pillow Punk. Könnt ihr uns einmal mitnehmen, was das Weiche und Fluffige an einem Punk ist? Vielleicht auch mit ein paar Musikbeispielen von euch.
4: Eine gute Frage.
5: Sehr gute Frage.
6: Okay, einer hat mal gesagt, dass unsere Musik klingt wie ein wie eine Kissenschlacht, die außer, ja, die außer Gefecht gerät. Was ich irgendwie so ganz süß fand, weil es so, keine Ahnung. Ja, dass es halt erstmal so ein bisschen süß und ein bisschen funny klingt, aber dann am Ende doch vielleicht ein bisschen wild wird.
5: Ja, also nicht. Also der Name, das kam ja irgendwann mal, da waren wir ja irgendwie im Studio zusammen und hat das irgendwer gesagt. Ich glaube, Demi hat das gesagt, oder?
6: Ja.
5: Hello Punk, irgendwie, also weil wir halt dann doch jetzt nicht so kranken Schrei-Punk machen, also oder so. Also wir haben dann schon unsere süßen kleinen Momentchen, wo mit dem Synthesizer und dann so etwas ruhigere oder langsamere Parts und dann gehen wir wieder voll ab oder so, ich weiß nicht. Und irgendwie ist dann so wie zwei Wörter irgendwie, so zwei Gegensätze, die irgendwie zusammenkommen. Und dann haben wir das einfach mal so genannt.
4: Ich glaube, wenn ich so an ein Lied denke, wo das, finde ich, irgendwie ganz gut passt, ist bei Schnecke, weil da ist der Anfang ja auch irgendwie noch so ein bisschen, also nicht ruhiger, das will ich gar nicht sagen, aber es ist halt so ein bisschen entspannter. Und dann geht es ja auch von einem Schlag in den nächsten, in die Stellen, wo du dann am Ende auch nicht mehr atmen kannst. Pilar, sowas finde ich der Anfang von dem irgendwie so überhaupt nicht darauf hindeutet, weil es ist halt irgendwie noch so, man kann singen, es ist irgendwie ganz lustig. Und dann am Ende schreist du ja auch einfach nur. Und ich glaube, das ist halt irgendwie ganz lustig, dass das dann so vom wie sagt man, ins Hunderte kommt, vom Null ins Hundert, ihr wisst, was ich meine. Und dass das dann quasi einfach dann eben in unseren Liedern dann auch dieser Gegensatz so ein bisschen besteht. So, und ich glaube, das ist bei Schnecke ganz cool. Oder wenn Demi schreit.
5: Oder wenn Demi schreit, ja.
1: Ich hänge mich jetzt noch mal ein bisschen an der Punk-Teil auf. Ihr habt nämlich am Sonntag noch mal bei einer kleinen Venue ein Konzert gespielt. By the way, auf einem Dach. Da muss ich direkt an 10 Things I Hate About You denken, den Film kennt. Aber da waren auch die Verlierer auf dem Line-Up. Und bei wem da jetzt gerade nicht die Nerd-Klingel läuten. Das war ursprünglich ein Bandprojekt von Chuckamuck und Maske. Und die haben sich ja im deutschsprachigen Punk schon groß einen Namen gemacht. Habt ihr sie da ein bisschen nach ihren Punk-Weisheiten ausgequetscht oder habt ihr generell Vorbilder, an denen ihr euch inspiriert?
5: Ja, so die haben wir jetzt nicht ausgequetscht. Vielleicht machen wir das ja nochmal irgendwann. aber ja, ich weiß nicht, unsere Vorbilder, wir haben da schon mal wahrscheinlich ein paar Vorbilder, Inspirationen zum Beispiel.
4: Also ich meine jetzt natürlich auch die Verlierer, ne? Also so ist es nicht, da... Ich glaube, da haben wir wenig ausgequetscht, dass wir einfach gucken, wie die es so machen.
5: So ihre Musik nehmen.
4: Und also die sind natürlich sowieso einfach richtig, richtig gut. Und ich glaube sonst, es gibt schon so ein paar Inspirationen. Und ich glaube halt auch so besonders, was es halt so an Musik in Berlin gibt, gibt es da ja auch richtig viel, woran man sich auch an allen möglichen Ecken inspirieren lassen kann. Also besonders, wenn es jetzt auch so um Carlo geht, ihnen, also ich glaube, ich finde es immer am spannendsten, auch so zu sehen, wie die Leute sich auf der Bühne dann auch bewegen. Und ich meine, bei Carlo ist es ja so schön mit anzusehen, wie der da auch irgendwie einfach so sich so wohlfühlt und mit allen irgendwie auch kommuniziert und das dann halt auch für Stunden lang durchzieht. Und ich weiß noch, mir fällt zum Beispiel auch jetzt die Anstalt ein, die ist auch eine Band aus Berlin und die auf der Bühne zu sehen, wie die da zu dritt auch miteinander interagieren und so, das finde ich immer voll schön. Und so, ich glaube, das sind so die Dinge, die mich jetzt so aktuell dann noch irgendwie so inspirieren, halt zu sehen, wie das so in den unterschiedlichen Genres dann ist, die dann ja doch auch alle irgendwie zusammentreffen hier immer, dann zu gucken, halt einfach alles so funktioniert auf der Bühne, weil das ja irgendwie auch noch so fremd ist für uns. So, das fühlt sich auf jeden Fall immer noch sehr fremd an manchmal. Und dann das dann auch so, finde ich immer voll, da gucke ich halt immer so ein bisschen drauf jetzt.
1: Gibt es sonst neben Banddynamiken oder Weisheiten Inspiration, die ihr aufschnappt, wenn es jetzt um eure Songs oder eure Lyrics geht?
5: Also ich glaube, was so ganz am Anfang, ich glaube, das hat sich jetzt dann auch alles nochmal ein bisschen gewandelt, aber so am Anfang war schon so ein bisschen unsere Inspiration oder meine Text oder wie ich singen will, so ein bisschen Östro 430 oder Malaria und sowas, so die alle aus der Zeit irgendwie, Kleenex und so, die machen halt einfach alles geil. Und ich glaube, da haben wir uns schon ein bisschen abgeguckt, aber ich glaube auch einfach so voll gemischte Genres. Also wir haben so eine Spotify-Playlist, wo wir mal unsere Favorite-Songs reinpacken. Und dann picken wir da manchmal irgendwie Sachen raus und so, oh cool, das hört sich geil an, kann man irgendwie versuchen, sowas Ähnliches zu machen oder so.
1: Okay, sweet. Lass uns auch ein bisschen genauer auf eure Mucke eingehen. Im Song Teilzeitraucher singt ihr, meine Zigarette tut mir nichts an, weil ich genüsslich rauchen kann. Und das hat mich sehr berührt, weil ich finde, wir als Menschheit genießen viel zu wenig. Außerhalb jetzt von dauerhaftem Konsum findet es immer weniger statt, dass wir uns wirklich Zeit für eine Aktivität nehmen. Für was wünscht ihr, würdet ihr euch mehr Zeit nehmen, es zu genießen?
4: Musik machen. Viel mehr Musik machen noch.
6: Ja, vor allem neue Musik machen. Also ich glaube so, vor allem in letzter Zeit war halt so Orga und so Kram. Aber ja, wir hatten dann vor ein paar Wochen, hatten wir dann wieder Zeit, so gemeinsam im Proberaum zu sein für ein paar Stunden. Das war halt irgendwie so schön gemeinsam, ja, einfach wieder, ja, einfach Musik zu machen und nicht nur die Lieder, die wir ja schon ein paar Mal gespielt haben, dann nochmal zu üben. Also ja, einfach so Neues zu entdecken und Neues zu entwickeln.
5: Ich würde gerne in Urlaub fahren.
6: Das geht nicht.
5: Ich würde gerne eigentlich mal in Urlaub fahren.
6: Urlaub wird koordiniert.
1: Wo würdest du denn erstes hin?
5: Ach, das ist ganz egal. Ich könnte überall hin. Hauptsache einfach mal raus aus Berlin. Mal kurz ein bisschen, mal nicht im Alltag sein. Das wäre jetzt gerade. Vor allem hier, also es macht ja natürlich alles sehr Spaß mit den ganzen Konzerten, aber gerade bin ich auch ein bisschen durchatmen. Gleich auch war das auch jetzt das letzte Wochenende und das kommende wird auch nochmal ein bisschen doll mit der Fusion. Und da würde ich dann gerne auch einfach mal dann auch ein bisschen chillen. Urlaub zusammen und dann im Urlaub zusammen Musik machen.
1: Zu allerletzt mein Lieblingssong, Schnecke. Da singt ihr nämlich, ich will eine Schnecke sein, ich will niemand anders sein oder auch bitte lass mich eine Schnecke sein. Was bedeutet es denn für euch, eine Schnecke zu sein?
5: Also ich weiß nicht, ob es ganz klar für alles ist, aber da geht es schon auch um so unsere, ja, weiß ich nicht, Rollenbilder in der Gesellschaft und wie wir, ja, was da so dazugehört. Und ich war in einem Unikurs, wo es dann irgendwie halt ja darum ging und da war die Überschrift auch He, She, It, Call Me Shit oder sowas. Mir fällt auch nicht mehr die Künstlerin ein, die diesen Vortrag gehalten hat. Das hätte ich schon gesehen. Das war auf jeden Fall sehr inspirierend und habe ich dann im Kurs den Text angefangen zu schreiben und dann war ich so, okay, was könnte man denn sonst noch sein als eine Frau oder ein Mann oder das, was auch immer. Und dann dachte ich irgendwie, erstmal dachte ich, ich weiß nicht, Schnecke kam mir direkt im Kopf und dann ist mir aber eingefallen, dass Schnecken ja auch Zwitter sind. Also beide Geschlechter oder ein neutrales Geschlecht, oder ich bin mir gerade nicht sicher, ich bin das auch nicht so. Und dann war ich so, okay, das ist ja perfekt irgendwie und das ist so ein bisschen das. Da kann man natürlich dann auch vielleicht reininterpretieren, dass irgendwer letztens was richtig Schlaues gesagt. Nee, ich habe so irgendwo gelesen, eine Schnecke ist langsam, aber nie zu spät. Irgendwie sowas. Also die Schnecke ist einfach ein tolles Ding. Und das ersetzt so, glaube ich, vielleicht unsere starren Rollenbilder der Menschen unserer Gesellschaft.
1: Okay, das ist auf jeden Fall sehr viel eindrücklich. Ich habe mir selber da noch ein bisschen was mitgedacht, dass ja Schnecken auch immer ein Haus dabei haben und sich nie damit beschäftigen müssen, dass sie irgendwie, wo ihr Zuhause ist und wer ihr Zuhause ist, sondern dass sie das immer dabei haben. Aber ich fand das mit der Zwitter auch eine sehr schöne Erklärung.
5: Ja.
1: Und bevor jetzt
5: auch schön mit dem Haus, ja.
1: Und bevor wir jetzt wieder zu uns nach Hause gehen, will ich diesen Podcast mit euch abschließen. Und da kann ich nichts anderes fragen, als was kommt für die Knöpfe als nächstes? Ich habe auch gerade schon die Fusion gehört.
5: Ja, that's next.
6: Ja, in ein paar Tagen dürfen wir auf der Fusion spielen. Da freuen wir uns auch schon drauf. Im Juli haben wir den UDK-Rundgang und dann den Geburtstag vom Green Fuss von einem Klamottenladen, der ganz tolle Sachen und Socken verkauft. und was haben wir noch? Ach ja, dann Mitte, Ende.
5: Sägewerk.
6: Ja, warte, im August spielen wir noch mit Sexverbot in Narkose in Hamburg auf der MS Stubnitz.
5: Heißt es? Oh ja, das wird auch toll, das wird toll.
6: Und genau, im letzten August-Wochenende auf dem Sägewerk.
5: Und dann reicht's.
6: Dann reicht's.
4: Genug, dann kommt neue Musik.
5: Ja, genau.
1: Und der Urlaub.
5: Also, vielleicht kommt dann auch mal das Album auf Platte vielleicht Ende des Jahres.
1: Auf Kassette, CD und Platte.
5: Genau, einmal mal
6: und auf. Und auf Spotify und Apple Music.
1: Okay, dann damit danke, die Knöpfe, dass ihr euch die Zeit genommen habt für den Podcast. Und ich wünsche euch ganz viel Spaß bei euren vollen Festivalsommer.
5: Dankeschön.
0: Danke. 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

Ihr Management hat es nicht geschafft, rechtzeitig Visas für das Coachella in den USA zu bekommen. In der Folge hatte FKA Twigs eine manische Tanzprobe und sie hat diesen Song zusammen mit Lil Yachty geschrieben. On Your Mind hieß der. Und damit begrüße ich euch zum Tonleiter, dem Musikmagazin bei Mephisto 97.6. Heute mit mir Oscar 4. Und wir vom Tonleiter, wir lassen uns natürlich auch bei sengenden 30 Grad nicht lumpen und haben eine schöne Sendung für euch zusammengestellt. Wobei, Edgy Badge, bei uns hier ist es eigentlich relativ kühl im Vergleich zu draußen. Anyway, heute geht's wieder um Musik im Tonleiter und davon die neueste. Unter anderem sprechen wir über die neue Single- und Albumankündigung des Chemnitzer Duos Tränen. Und wir haben eine Berliner Flinter-Punk-Band interviewt, die ihr Einjähriges gefeiert haben. Die Knöpfe heißen die und was es mit denen so auf sich hat, das erfahrt ihr in circa 10 Minuten. Und natürlich haben wir auch ein Album der Woche für euch dabei. Diese Woche kommt das trotz starker Releases von zum Beispiel der Doom-Metal-Band Warning oder dem Experimental-Rapper Matt Proxy von einer Altlegende. Um wen es sich handelt, das erfahrt ihr nach dem nächsten Song. Und der kommt von der deutschen Indie-Künstlerin Sophie, ist nach mir benannt und heißt dementsprechend Crop Top Boy. Viel Spaß!

0: Es ist Sommer, es ist heiß und da muss jeder Average Leipzig-Ostmann auf jeden Fall auch mal einen Crop-Top anziehen. Kommt ziemlich hot, meint zumindest Sophie in ihrem neuen Song Crop-Top Boy. Gehört am Tonleiter, dem Musikmagazin bei Mephisto 97.6. Und wie immer haben wir auch ein Album der Woche für euch dabei.
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0: Der britische Musiker Graham Coxon ist vermutlich am besten als Gitarrist und Mitbegründer der Band Blur bekannt. Parallel zum Erfolg der Rockband veröffentlicht Coxon aber auch seine eigenen Alben und Soloprojekte. Darunter das Album A plus E aus 2012. Zeitgleich damit entstand auch noch ein weiteres Album, Castle Park. Und das kam jetzt letzten Freitag, also gut 15 Jahre nach Produktion, als Studioalbum raus. Im Gegensatz zu seinem Vorgänger A plus E wirkt das neue Album zurückhaltender und greift auf Country- und Folk-ähnliche Klänge der 60er Jahre anstelle von schrillen Gitarren zurück. Im Interview mit unseren Musikredakteurinnen Lana Streubel und Muriel Joffrey beschreibt Graham Coxon selbst das Album so.
3: It's quite buoyant and optimistic and then suddenly it's a bit like it, you know, getting older. It sort of gets to this point where there's a very romantic song and it goes further and further down into sort of songs that are about isolating sort of behavior. And then it goes right into like the last song, which seems to be death and madness.
0: Die erste Hälfte des Albums klingt also lebhaft und optimistisch und erzählt von Liebesgeschichten. Dagegen sind die anderen Songs auf Castle Park eher düster und melancholisch, bis hin zum letzten Song, der von Tod und Wahnsinn handelt. Damit vermittelt das Album ein bisschen das Gefühl des Älterwerdens. Das ganze Interview mit Graham Coxon könnt ihr als Podcast überall da, wo es Podcasts gibt, nachhören. Wir hören jetzt noch einen der nicht ganz so düsteren Songs des Albums in voller Länge. Hier ist When You Find Out aus unserem Album der Woche Castle Park von Graham Coxon. 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

0: When You Find Out von Graham Coxon habt ihr gehört. Der Song stammt von seinem neuen Album Castle Park, unserem Album der Woche.
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0: Ja, diesen Song durfte die Band Die Knöpfe am Samstag zum ersten Mal hören, denn da feierten sie ihr erstes Jahr als Band. Die Knöpfe, das ist eine fünfköpfige Flinter-Punk-Band aus Berlin und anlässlich ihres ersten Geburtstages haben sie ein Konzert mit zwei anderen Bands gespielt und so ihren Erfolg geehrt, vom ersten Demo-Tape bis zu kommenden Festivalauftritten. Meine Kollegin Laura Mildenberger hat mit Die Knöpfe gesprochen und sitzt jetzt bei mir im Studio, um mir ihre noch junge Bandgeschichte zu erzählen. Hi Laura.
2: Hallo Oskar.
0: Lass uns mal ganz von vorne starten. Wie haben sich die Knöpfe denn kennengelernt?
2: Also, zuallererst kannten sich Pilar und Palle. Pilar ist die Sängerin, Palle ist die Gitarristin. Und Palle arbeitet in einem Wollladen, wo Pilar öfter mal hingegangen ist. Und Pilar hat Palle auch schon vorher tätowiert, also über ein bisschen viele Ecken. Und danach war alles Schicksal, wie sie es nennen. Also über Ecken und Kanten in Berliner Künstlerkreisen, wo Pilar durch ihr Studium kannte.
3: Hatte Pilar eine Ausstellung und hat mich gefragt, ob ich helfen kann mit dem Aufbau. Und dann gehe ich da hin und sehe Pilar und dann war Demi auch da. Und dann war so, wir alle zu dritten so, wow, wie passiert sowas? Und dann hat Demi auch uns so ein bisschen gefragt, was wir so machen. Blablabla, haben wir von der Musik erzählt und dann war sie so, Mann, oh, ich wäre auch so gern in einer Band. Und so einfach war es dann.
2: Ja, also am Anfang war auch gar nicht von jahrelanger Instrumentenerfahrung die Rede. Vielmehr hatten sie einfach Bock, in einer Band zu sein. Und dieser Ansporn, einfach drauf loszuspielen, statt ihre Instrumente jetzt perfekt zu beherrschen, hat sie auch zu dem kleinen Erfolgswunder gemacht, das sie heute sind und mit dem sie auch ihr Demo-Tape aufgenommen haben.
0: Als junge Band hat man ja oft wenig Ressourcen, um Songs zu produzieren. Wie haben sie denn ihr Demo-Tape aufgenommen?
2: Tatsächlich haben sie das innerhalb von 2 Tagen nur aufgenommen. Das Demo-Tape kam im Februar raus und damit hat Twiggy ihnen geholfen, der ist auch Musiker aus Berlin. Die haben nämlich in ihrem süffigen Proberaumkeller, wie sie es selber nennen, das alles auf Kassette aufgenommen.
4: Das war auch ganz witzig, weil es nur 4 Inputs da gibt. Das heißt, eigentlich, wenn wir gespielt haben, haben wir nur das Schlagzeug gehört und sonst mussten wir alle so gemutet sozusagen unsere Instrumente spielen. Und ich habe dann irgendwie am Ende noch drauf gesungen.
2: Ja, und diese Aufnahmeart bekommt man eben auch am Ende des ersten Songs zum Beispiel, Ich liebe mich manchmal, auch zu hören.

0: Upsi.
1: Ja, da merkt man auch, dass es so eine sehr crunchy Qualität hat, aber finde ich, passt auch voll zu ihrer Musik. Und ich kann auch schon mal verraten, dass sie ihre 8 Songs bald auch nochmal aufnehmen wollen.
2: Wenn man sich jetzt diese ersten rohen Sounds von Ihnen anhören will, wo kann man Ihre Songs finden?
1: Also sie verkaufen ihre Songs auf so süßen, selbstverzierten Kassetten, aber trotz dem analogen Trend besitzen jetzt viele wahrscheinlich keinen Kassettenspieler. Und für die Leute, die keinen haben, ist das Album gerade oder das Demo-Tape nur auf Bandcamp veröffentlicht.
0: Halt auch so gut in der Handhabung. Ich glaube, besonders für so DIY-Bands, weil es geht so einfach. Ich habe das, glaube ich, innerhalb von 5 Minuten dann noch die ganzen Lieder oben gehabt und deswegen war das auch am Anfang, man musste sich dann nicht mehr irgendwie reinlesen oder so. Und daher finde ich Bandcamp halt auch so gut.
1: Also erstmal nicht aus einem politischen Hintergrund, dass sie Bandcamp benutzen, sondern weil es einfach für kleine Bands sehr easy ist zu bedienen und für ihre Fans auch so relativ zugänglich ist. Und bei Bandcamp geht auch eben das Geld trotzdem direkt an die Band selber. Und da sind sie auch nah an den Fans, können mit ihnen interagieren und bekommen auch manchmal sehr cute Nachrichten von ihnen.
2: Na, das stelle ich mir sehr süß vor. Du meintest am Anfang schon, sie sind eine Punkband. Kannst du ihre Musik noch ein bisschen mehr beschreiben?
1: Also auf ihrem Bandcamp-Profil beschreiben sie sich selbst als Pillow Punk, also Kissen Punk. Und da habe ich sie mal gefragt, wie was das Weiche und Fluffige an ihrem Punk ist.
3: Okay, einer hat mal gesagt, dass unsere Musik klingt wie eine Kissenschlacht, die außer Gefecht gerät. Was ich irgendwie so ganz süß fand, weil es so, keine Ahnung. Ja, dass es halt erstmal so ein bisschen süß und ein bisschen funny klingt, aber dann am Ende doch vielleicht ein bisschen wild wird.
1: Inhaltlich sprechen sie natürlich auch die typischen Themen von Punk an, wie Gesellschaftskritik, Rollenbilder, aber auch gern mal ein, zwei Liebeslieder. Und in denen schreit die Sängerin Pilar nicht nur, sondern es gibt auch relativ ruhige Parts, wie im Anfang von ihrem Song Schneckenschleim.

0: eine Schnecke sein.
1: Und allein der Name, die Knöpfe, ist schon sehr süß. Und ich finde, da passt die Kissenschlacht total zu ihren punkiger Musik.
2: Ja, der Name, die Knöpfe, der ist auch irgendwie so alltäglich, aber gleichzeitig schon eher knuffig für Punk, würde ich sagen. Wie hat sich die Band für diesen Namen entschieden?
1: Also Palle, die Gitarristin, hatte die Idee zuerst. Sie arbeitet nämlich im Wolleladen und war eine Zeit lang und to be honest eigentlich immer noch sehr besessen von Knöpfen und hat sie überall auf ihre Stricksachen genäht. Und das hat sie dann einfach mal vorgeschlagen und da war jeder sofort dabei. Das hat auch mittlerweile ein bisschen Überhand genommen in ihrem Merch mit Knopfpins oder sie hatten auch einen Knopfgeburtstagskuchen und das steckt auch die Fans an.
3: Wir haben letztens auch ein ganz, ganz tolles Bild geschenkt bekommen von, wie alt ist Amber? 8, 7.
4: Sie wird jetzt 8.
3: Und einfach ein Bild mit ganz vielen kleinen Knöpfen drauf.
2: Gibt es in Zukunft noch mehr Gelegenheiten, Ihnen als Fan Geschenke zu machen? Was werden wir in den nächsten Monaten von Die Knöpfe hören?
1: Es gibt auf jeden Fall sehr viele Gelegenheiten, denn sie haben einen sehr vollen Live-Musik-Sommer. Sie sind zum Beispiel diese Woche auf der Fusion, da sind sie sehr hyped darüber und haben sonst auch viele Konzerte in Berlin und Umkreis und vielleicht auch bald in Leipzig. Aber sie wollen dann nicht nur die alten Lieder spielen, sondern haben sich auch das hier vorgenommen.
3: Musik machen, viel mehr Musik machen noch.
5: Ja, vor allem neue Musik.
1: Und dieses Jahr werden die Knöpfe also sehr busy sein. Und in ihrem ersten Lebensjahr quasi haben sie sich schon mit ihrem Ansporn und diesem weichen Spin on Punkmusik schon bewiesen und wir werden nicht mehr so leicht um sie herumkommen.
2: Sagt meine Kollegin Laura Millenberger über die Knöpfe. Das komplette Interview könnt ihr am Freitag als Podcast hören, überall da, wo es Podcasts gibt. Und wir wollen den Geburtstag der Band noch mit einem Song von ihnen ausklingen lassen. Hier ist Schneckenschleim von Die Knöpfe.

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2: Und wir machen weiter mit der neuen Single von Tyler, Is It Love?

Tyler war das mit Is It Love. Ihr zweites Album A-Pop erscheint am 24. Juli diesen Jahres. Zuerst die Haare eines Hundes und jetzt das Leben in einer Katze. Was sich vielleicht zuerst nach Tierarztpraxis anhört, sind eigentlich zwei Albumtitel, und zwar von dem deutschen Indie-Pop-Duo Tränen. Die haben nämlich 3 Jahre nach ihrem Debütalbum am vergangenen Freitag ihr zweites Album angekündigt. Das heißt eben Leben in einer Katze und erscheint am 30. Oktober. Bei dem Duo aus Chemnitz handelt es sich um die Sängerin Gwendoline und Kraftklub-Gitarristen Steffen Israel. Kennengelernt haben die beiden sich, weil Steffen Israel Gwendolines Namen im Radio falsch ausgesprochen hat. Ursprünglich wollten die beiden eigentlich nur gemeinsam einen Punk-Song covern und der Name Tränen sollte auch nur als Platzhalter dienen. Irgendwie hat er sich aber bis heute gehalten, genauso wie das Duo. Im Zuge der Ankündigung ihres neuen Albums haben die zwei auch ihre erste Single daraus released. Wir hören rein. Viel Spaß mit Chrom im Wald von Tränen.

0: Vor 50 Jahren drohte Italien einen Ausschluss aus der NATO. Großbritannien fürchtete nämlich, Italien könnte unter einer Regierungsbeteiligung der Kommunistischen Partei Geheimnisse an Moskau weitergeben. Und das, obwohl die Kommunistische Partei Italiens sich zur Europäischen Gemeinschaft und zur NATO bekannte. Der damalige Außenminister der BRD, Hans-Dietrich Genscher von der FDP, verglich die Lage in Italien sogar mit der vor der Machtübernahme Hitlers 1933 mit den bourgeoisen Worten: Sie wollen immer noch die Diktatur des Proletariats und darauf kommt es an. Was war also los? Naja, rechtsextreme und kommunistische Gruppen bekämpften sich offen auf den Straßen und die von den USA gesponserten Christdemokraten verloren fast die Parlamentswahlen 1976 an die Kommunistische Partei Italiens. Mitten in dieser Zeit hat der italienische Liedermacher Claudio Lolli sein viertes und zugleich bekanntestes Album veröffentlicht. Und wenn ich jetzt den Namen des Albums nenne, eine kleine Inhaltswarnung. Der Albumtitel O Visto Anche Degli Zingari Felici beinhaltet den Begriff Zingari. Dieser ist eine rassistische Fremdbezeichnung für Sinti und Roma. Wir möchten den Begriff nicht weiter reproduzieren. Deswegen sprechen wir im Folgenden vom Z-Wort, um den rassistischen Begriff zu benennen. Wir verzichten nachfolgend auch auf eine weitere Nennung des Titels. Wie Claudio Lolli die politischen Ereignisse in Italien auf seinem Album verarbeitet hat und damit vielleicht sogar in der Gesellschaft für hoffnungsvolle Momente gesorgt hat, erzählt uns jetzt Musikredakteur Johannes Seba.
1: Italien 1976. Studierende demonstrieren auf den Piazze, den großen Plätzen der Städte Italiens. Das Land ist von sozialen und politischen Unruhen geprägt. Es herrschen die sogenannten Anni di Piombo, die bleiernen Jahre. Sie beginnen schon Ende der 1960er. Damals haben viele verschiedene Ursachen zu dieser Ära geführt, darunter auch soziale Ungleichheit und eine starke politische Polarisierung.

Mittlerweile bestimmen gewaltsame Auseinandersetzungen zwischen links- und rechtsextremen Gruppen den Alltag. Zwar versucht der Staat, die zunehmend eskalierende politische Gewalt zu kontrollieren, dennoch kommt es unter anderem zu Bombenanschlägen, politischen Morden und Straßenkämpfen. Während einige Gruppen immer extremistischer werden, verunsichert und überfordert viele die Situation. Sie suchen nach Halt und Orientierung. So auch der italienische Liedermacher Claudio Lolli. Er ist Teil der außerparlamentarischen linken Kulturszene in Bologna. Auf seinem im Jahr 1976 erschienenen Album verarbeitet er die politischen Ereignisse dieser Zeit. Der Einstieg in sein viertes Album ist entgegen der allgemeinen Stimmung im Land überraschend friedlich und ruhig. Anstelle lauter Parolen führt Lolli mit Saxophon, Akustikgitarre und Schlagzeug sanft in das Intro ein. Nach über 1,5 Minuten Instrumentalmusik beginnt der Inhalt allerdings eher düster. Lolli beschreibt nämlich Menschen, die in dunklen, abgeschlossenen Räumen festgehalten werden.

Das steht als Metapher für die damals unsichere und unterdrückende Zeit. Es kommt zur Wendung, als Lolly von glücklichen und freien Menschen singt. Diese lassen sich trotz der damaligen politischen Lage ihre Lebensfreude und ihren freien Willen nicht nehmen. Lolly beschreibt die Menschen, die bewusst außerhalb der bürgerlichen Gesellschaft stehen. Sie werden zum Symbolbild für ein freies und unangepasstes Leben. Dabei bedient sich Lolly allerdings des Z-Wortes. Aus heutiger Sicht steht seinem Freiheitsgedanken damit ein rassistischer Begriff entgegen. Er romantisiert den stereotypen Lebensstil der Sinti und Roma, außerhalb der bürgerlichen Gesellschaft zu stehen. Claudio Lolly wollte mit seiner Gegenüberstellung ein Gegenbild zur politischen und gesellschaftlichen Enge der damaligen Zeit erschaffen. Er erlebt diese Ausbrüche als damals 26-Jähriger auch selbst. So sieht er gerade junge Menschen, die an der Piazza Maggiore diskutieren, demonstrieren und gemeinsam leben. Die Piazza Maggiore ist der Hauptplatz in der Altstadt von Bologna. Sie stellt auch das zentrale Motiv in Claudio Lollis Album dar. So soll sie das Italien der damaligen Zeit widerspiegeln. Die Piazza dient als offener Raum und als Möglichkeit, zusammenzukommen und damit politisches Handeln voranzutreiben. Neben dem Titeltrack des Albums wird sie auch in weiteren Songs aufgegriffen.

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1: Piazza Bella Piazza bezieht sich auf einen neofaschistischen Anschlag im August 1974. Im Auftrag zweier rechtsextremer Terrororganisationen versteckte Piero Malentacchi eine Bombe im Schnellzug Italicus. Bei der Explosion kamen 12 Menschen ums Leben. Die Trauerfeier für die Opfer dieses und vieler weiterer Anschläge findet auf der Piazza Maggiore statt. Die Piazza wird damit für viele zum symbolträchtigen Ort der bleiernen Jahre. Im Song verdichten sich öffentliche Wut und politische Ohnmacht. Man spürt die Erschöpfung einer Gesellschaft, die zunehmend den Glauben an politische Antworten verliert. Wie auch Piazza Bella Piazza sind viele Lieder lang und beinahe lose gebaut. Das passt auch zu den Texten, denn auch sie wirken wie offene Gedankenräume. So interessiert Lolli vor allem die emotionale Erfahrung der Gesellschaft zur damaligen Zeit. In Anna di Francia wird das besonders deutlich.

0: Die Piazza scheint ihm nicht nur als Ort des Protests, sondern auch als Raum von Freundschaft, Solidarität und zwischenmenschlicher Nähe. Die Protagonistin des Liedes fühlt sich frei und leicht. Sie entzieht sich klassischen Rollenbildern. Auf der Piazza diskutiert sie und entscheidet selbst über Nähe und ihre Beziehungen. Das Album kehrt am Ende musikalisch wieder zu seinem Anfang zurück. So greift Lolli den auffälligen Gitarrenrhythmus des ersten Songs im letzten Song wieder auf.
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0: Der Inhalt der Texte hat sich allerdings verändert. Lolli ruft nun dazu auf, sich gemeinsam das Leben zurückzuholen. Und so wird aus Melancholie vorsichtig Hoffnung. Claudio Lolli formuliert in seinen Liedern keine einfachen Antworten. Stattdessen erzählt er vom Zweifel innerhalb der linken Protestbewegung selbst. Viele Menschen wollen an Veränderung glauben. Gleichzeitig erleben sie jedoch, wie sich Gewalt und Hoffnung immer stärker gegenüberstehen. Claudio Lollis Album ist somit ein Versuch, trotz Angst, Gewalt und Enttäuschung an einer Idee von Gemeinschaft festzuhalten.
2: Sagt Johannes Seber zu Claudio Lollis viertem Album. Bei dem Beitrag handelt es sich um eine Wiederholung. Aber wir haben jetzt trotzdem noch einen Song von Claudio Lolli, und zwar den letzten Track des Albums Conclusione.

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2: Und wir hören jetzt eine Debütsingle. Die in Leipzig wohnende Künstlerin Celesto hat auf Bandcamp am Freitag ihren ersten Song veröffentlicht und der heißt Nachtgestalt.

0: Nachtgestalt war das, die Debütsingle der Leipziger Künstlerin Celesto. Und wir haben jetzt sicherlich auch was für die Nachtgestalten unter euch in unseren Veranstaltungstipps.
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0: Und wie immer hat die mir wer mitgebracht. Bei mir im Studio sitzt jetzt meine Kollegin Chantal Kupper. Hallo Chantal.
3: Hallo Oskar.
0: Na dann schieß mal los. Was hast du mir für Tipps mitgebracht?
3: Morgen Abend spielt eine junge Leipziger Band im Leipziger Osten.

0: Okay, sehr, sehr jazzy.
1: Ja, also die haben auch letztes Jahr tatsächlich den Jazz-Nachwuchspreis in Leipzig gewonnen.
0: Krass.
1: Und die heißen Lynn and the Fingers. Und ja, ist halt so ein bisschen Verschmelzung zwischen Jazz und diesem Progressive Pop.
0: Gefällt mir sehr. Sag mal nochmal, wo spielen die?
1: Die spielen morgen Abend im Laden auf Zeit.
0: Laden also beim Rabet. Beim Rabet, okay. Und Gin und Finger?
1: Lynn and the Fingers.
0: Okay, jetzt habe ich es. Lynn and the Fingers. Okay, ja. Danke für diesen ersten Tipp. Was hast du noch
1: 19:30
0: dabei? 19:30 Uhr, alles klar.
1: Genau. Und Freitagabend ist dann noch eine weitere Band.

0: Genau. Okay, geil, das gibt mir so Post-Rock-Stoner-Vibes.
1: Ja, ein bisschen, also die sagen, dass es Shoegaze und Post-Punk Shoegaze ist. Also die heißen Cold Venus Revisited und die kommen aus Prag. Mhm. Und ja, also Tickets an der Abendkasse, die spielen dann auch Noch besser Leben. Also circa beim Felsenkeller dann.
0: Sind also wahrscheinlich auch eine relativ kleine Band, wie man das beim Noch besser Leben kennt.
1: Ja, also ein bisschen nischiger.
0: Gibt's da einen Voract oder so?
1: Nicht, dass ich wüsste.
0: Okay, also Post-Punk aus Prag. Sag mal nochmal, wie heißt die Band?
1: Cold Venus Revisited am Freitag um 20 Uhr.
0: Im Noch besser Leben in Plagwitz. Alles klar, dankeschön. Und einen letzten Tipp hast du noch dabei.
1: Genau, ganz klassisch am Samstag. Es ist Erika, bisschen Female Pop Night, genau.
0: Okay.
1: Zwei DJs, also da werden halt nur weiblich gelesene Personen gespielt. Alles über Beyoncé, Rihanna, Spice Girls, so in die Richtung.
0: Es hat wahrscheinlich dann nur ein Floor offen. Die haben ja auch noch einen zweiten, aber der ist immer nur so manchmal offen. Ich denke mal, dann diesmal nicht.
1: Maybe.
0: Female Pop Night in der Ilse, da bin ich auch gerne mal, aber ist immer manchmal ein bisschen Hit or Miss, würde ich sagen, oder?
1: Ja, so ein bisschen.
0: Also hoffen wir, dass wir da einen guten Abend erwischen. Ich kann es mir eigentlich vorstellen, so bei dem Wetter und der Stimmung gerade. Und bei Female Pop sowieso. Okay, alles klar. Also Samstagabend,
1: genau,
0: Ilse,
1: 23 Uhr,
0: ab 23 Uhr. Female Pop Night. Danke für den Tipp, Chantal.
1: Gerne.
2: Das waren die Veranstaltungstipps, präsentiert vom Leipziger Stadtmagazin Kreuzer.
0: Und wir machen weiter mit Musik. Vergangenen Freitag hat die Band Pond ihr neues Album Terrestrials rausgebracht. Die australische Neo-Psych-Band ist bekannt, weil Tame Impala für lange Zeit ihr Schlagzeuger und Produzent war. Mittlerweile hat der bei Pond aber nicht mehr seine Finger im Spiel. Dafür spielen einige Mitglieder von Pond immer noch in seiner Live-Band. Von Pond hält jetzt den neuen Song Skyworks.

0: Skyworks von Pont hier im Tonleiter, dem Musikmagazin bei Mephisto 97.6. Und das ist jetzt für diese Woche leider schon wieder vorbei. Bevor wir aber in die Haier, den Feierabend oder was auch immer gehen, möchte ich mich noch kurz bedanken bei den tollen Menschen, die diese Sendung möglich gemacht haben. An vorderster Stelle ist das Laura Siebert. Sie war für diese Sendung redaktionell verantwortlich. Die Nachrichten kamen von Milan Bauermann. Liebe Grüße auch an dich. Und in der Technik betreut hat mich heute Marcel Littek. Vielen Dank dafür. So, und das war es dann jetzt auch mal von mir. Einen letzten Song habe ich aber noch für euch, und zwar von niemand geringerem als Tyler, the Creator. Hier ist seine neue Single, That Guy. Mein Name ist Oscar Fier. Bis bald.
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1: Ja, an welchem Ort in der Stadt treffen alle Menschen aufeinander, egal wie alt, woher sie kommen oder wohin sie gehen? Richtig, am Leipziger Hauptbahnhof. Ob auf dem Weg zum ICE nach Berlin oder doch nur zum McDonald's für den Mitternachtssnack. Einige Personen halten sich jedoch heute häufiger am Bahnhof auf als andere, und zwar wohnungslose und obdachlose Personen. Unsere Reporterin Wiebke Pannbacker hat zwei von ihnen kennengelernt und lässt sie erzählen.
2: Die klassische Musik von Johann Sebastian Bach im Eingangsbereich des Hauptbahnhofs können alle hören, die durch die großen Türen gehen. Für manche schön anzuhören, für andere eher störend. Für obdachlose Menschen und SozialarbeiterInnen, die Hilfe leisten wollen, eine echte Belastung.
3: Also wir hatten auch schon Situationen, wo wir eine erste Hilfe leisten mussten, wo wir mit dem Notarzt, also mit der Rettungsstelle telefonieren mussten, weil jemand dort ja, Hilfe benötigte, und wir mussten halt um die Ecke gehen, mussten die Person verlassen, die aber in einer medizinisch sehr schlechten, ne, gesundheitlich sehr schlechten Situation war. Das war alles, damit wir überhaupt was verstehen. Also diese Musik ist eigentlich totaler Quatsch.
2: Das erzählt Tino Neufert. Der 50-Jährige ist Sozialarbeiter bei SAFE, der Straßensozialarbeit für Erwachsene. SAFE bietet in Leipzig Hilfsangebote und Beratung für Personen in prekären Lebensverhältnissen an. Dabei geht es hauptsächlich um Menschen, die von Suchtkrankheiten betroffen oder obdachlos sind. Die StreetworkerInnen von SAFE sind deshalb besonders häufig am Hauptbahnhof unterwegs, um dort mit hilfsbedürftigen, obdachlosen Menschen zu reden und Kaffee oder Essen zu verteilen. Zu diesen Menschen gehört Roland. Der Frührentner ist seit einem Jahr obdachlos. Ab und an könne er noch bei einem Kumpel unterkommen, erzählt er. Roland sitzt im Rollstuhl und beobachtet tagsüber die Leute, die am Hauptbahnhof ein- und ausgehen.
4: Also ich bin hier von früh so gegen 19 bis abends 23 Uhr. Und in der Zeit, was ich hier an Ignoranz sehe von den Leuten gegenüber armen Leuten, ist erschreckend.
2: Warum Roland trotzdem den Hauptbahnhof als Aufenthaltsort wählt, erzählt er.
4: Ich kriege hier ab und zu Essen. Manchmal ist es viel, manchmal ist es wenig. Und ein bisschen auf Hänge, ja.
2: Als es anfängt zu regnen, bleibt Roland draußen sitzen. Er hat nämlich ein Hausverbot für den Hauptbahnhof bekommen, das noch ein Jahr andauert. Roland darf nicht hinein, weil er im Bahnhof geschlafen habe. Dabei sei er hellwach gewesen. Im Bahnhof zu schlafen ist in der Hausordnung nicht ausdrücklich verboten. Sich auf dem Boden, auf Treppen und in Zugängen hinzusetzen oder hinzulegen, dagegen schon. Wenn der Regen stärker wird, ziehen sich die meisten obdachlosen Personen am Hauptbahnhof unters Vordach zurück. Bei gutem Wetter kommt das Security-Personal des Bahnhofs und schickt die Obdachlosen weg, wie Beatrice erzählt. Die 50-Jährige ist seit anderthalb Jahren obdachlos.
5: Es wird geduldet, wenn es regnet oder schneit, dass wir weiter hinten stehen. Aber bei schönem Wetter, trockenem Wetter, unter der Verdachung vor, bis dorthin dürfen wir stehen, weiter nicht.
2: Sie betont aber, dass Betteln innerhalb des Bahnhofs nicht geduldet wird. Ohne Klingelbecher dürfe sie sich auch in der Bahnhofshalle aufhalten. Viele obdachlose Personen sind aber auf die paar Euro-Spenden am Tag angewiesen und müssen deshalb draußen bleiben. Trotz der Regeln locken vor allem Hilfsangebote und die Aussicht auf Spenden zum Hauptbahnhof, sagt Neufert.
3: Es sind sehr, sehr viele Menschen. Das heißt, wenn Menschen zum Beispiel kein Geld haben, keine finanziellen Mittel, dann können die dort ziemlich gut schnorren zum Beispiel. Also da gibt es mehr Geld, als wenn man in irgendeiner Passage sitzt, wo alle 5 Minuten mal eine Oma durchkommt, sage ich mal so. Also es ist einfach mehr los. Man trifft sich dort auch, man hat soziale Kontakte, man tauscht sich aus. Es gibt auch eine soziale Einrichtung, die dort ist, die man besuchen kann, um sich unterstützen zu lassen.
2: Suchtkrankheiten, psychische und körperliche Krankheiten und Obdachlosigkeit seien ein paar der Gründe, warum Menschen am Hauptbahnhof stranden. Die Nacht am Bahnhof verbringen aber die wenigsten. Zu sichtbar sind die Schlafplätze und zu groß ist die Gefahr der Gewalt, die von PassantInnen ausgeübt wird. Ein Brandanschlag auf die Schlafstätte eines Mannes in Paunsdorf. Ein Mann, der in einem Container am Hauptbahnhof getötet wurde. Wie real willkürliche Gewalt an obdachlosen Menschen ist, zeigt sich immer wieder. Deshalb ist Neufert besonders erfreut über die gute Zusammenarbeit der StreetworkerInnen mit der Stadt Leipzig, dem Sozialamt und den Notunterkünften.
3: Wir merken auch, dass durch die Projekte, die ja angestellt finanziert werden, zum Beispiel eigene Wohnungen, so ein Housing First Projekt, was jetzt verdoppelt wurde, aufgestockt wurde, LOPLE, Leipzig Obdach Plus, die Plätze für psychisch kranke obdachlose Menschen wurden verdoppelt. Das finden wir richtig gut. Das muss natürlich so weitergehen. Also Ziel ist sozusagen, dass keiner mehr auf der Straße lebt.
2: Beatrice hat einen Wunsch für die Zukunft. PassantInnen am Bahnhof sollen auch mal auf die obdachlosen Menschen zugehen. Sie fragen, wie es ihnen geht und warum sie auf der Straße gelandet sind. Denn dass Beatrice früher selbst mal diejenige gewesen sei, die Obdachlosen Geld gegeben hätte, das sehe heute keiner.
1: Das war Mephisto 97.6 Reporterin Wiebke Pannbacker mit Eindrücken zur Obdachlosigkeit und Obdachlosenhilfe am Leipziger Hauptbahnhof.
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1: Oliver Kalkofe und Peter Rütten, die kennt man vor allem von Tele5. Gemeinsam moderieren sie da nämlich die Sendereihe Die schlechtesten Filme aller Zeiten, kurz Schläferz. Im Juli 2017 waren die beiden zu Gast bei Mephisto 97.6. Mit Moderator Paul Materne haben sie über schlechte Filme, David Hasselhoff und fette TV-Moderatorinnen gesprochen.
2: Herzlich willkommen zu einer neuen Ausgabe von M19. Mein Name ist Paul Materne und wir haben heute ein absolutes Fest für Trash-Fans. Wir reden nämlich über schlechte Filme. Und zu diesem Fest eingeladen habe ich die absoluten Experten in diesem Gebiet. Die machen nämlich schon in der 5. Staffel mittlerweile die Sendereihe Schläferz. Das steht für die schlechtesten Filme aller Zeiten. Ich sage herzlich willkommen Peter Rütten und Oliver Kalkofe.
3: Ja, hallo. Willkommen zurück, beziehungsweise
4: ist schön, dass Ehre.
3: Dass ihr da seid.
2: Das war gerade fast synchron beim Beginn. Also das finde ich schon sehr niedlich.
3: Ich hatte gerade schon kurz Angst, als du eingeführt hast mit ein Fest für Trash-Fans, dass wir gemeint sind.
2: Ja, genau. Wir äußerlich, haben die trashigsten Comedians eingeladen, die uns eingefallen sind und dann seid
5: aus
2: ihr hier gelandet.
5: Aus der Tonne gezogen.
2: Ich habe es gerade schon genannt, Schläferz. Müssen mal ein bisschen zurückgehen. Wer jetzt immer noch nicht weiß, was ihr da eigentlich macht, wir schaffen ein bisschen Abhilfe. Hier ist meine Kollegin Sophie Rauch.
6: Schläferz, was klingt wie eine Krankheit, ist eigentlich eine Sendung auf Tele5, in der Oliver Kalkofe und Peter Rütten die schlechtesten Filme aller Zeiten präsentieren und vor allem kommentieren.
7: Und was war das nicht zum Abschluss noch für ein fulminantes Aktions- und Spezialeffekte-Gewitter, oder Peter?
8: Nein, das war nichts. Gar nichts war das. Ein totales Spannungsvakuum mit der Intensität eines uralten, lauwarmen Achselhöhlenwaschlappens aus dem Altersheim war das.
6: Hilfreich beim Schauen dieser Kackfilme eine Menge Alkohol. Thematisch passend zu jedem Film gibt es immer einen Cocktail.
8: Da haben wir dem Thema entsprechend einen Alkhogen.
9: Und für die Damen, so wie dich, hätten wir den spritzig-muffigen Zwiebellini im Programm.
6: Einer, der auch sonst viel Alkohol braucht, ist Oliver Kalkofe. Denn der verarscht seit 20 Jahren die deutsche Fernsehlandschaft. In seiner Mattscheibe kriegen alle ihr Fett weg, von der Kanzlerin bis Ducky B.
10: So Leute, das war's jetzt auch schon mit Fragen für heute. Ich chill jetzt erstmal eine Runde, dann lasse ich mir heute noch das Brain bleachen und die Kuh absaugen und kriege einen Permanent Fuck Up und neue Achselhaar-Intention zu voll, natural-mäßig mit Perlen und Zöpfen und so.
6: Ebenfalls bei Schläferz dabei, Peter Rütten. Der hat schon für Fernsehgrößen wie Harald Schmidt geschrieben. Vielleicht kennen Sie ihn auch wegen seiner markanten Stimme.
11: Sie sind eindeutig Zorro. Tja, soll ich mir demnächst etwa so einen schwarzen Mumienschlafsack über die Rübe ziehen, um nicht erkannt zu werden, oder was?
12: Tut mir leid.
13: Ja, tut mir leid.
6: Zusammen begeben sie sich seit 4 Jahren in die Abgründe der Filmlandschaft. Selbst bezeichnen sie sich als kompetente Reiseleiter beim Trash-Sightseeing. Also lehnen sie sich zurück und genießen sie die Safari durch den Dschungel des schlechten Geschmacks.
2: Aber ihr habt nicht nur Alliteration, sondern ihr habt auch eine immer sehr explizite Sprache. Also ja. Der Film ist dann schnell verfickt und die Hauptdarstellerin ist irgendwie eine bewichste, was weiß ich, das sage ich jetzt lieber nicht, weil sonst werde ich hier noch...
3: Meinst du, dass wir zwangsvulgaristisch unterwegs sind?
2: Nein, aber ich hab mich eher gefragt, das ist ja dann, muss ja auch sein. Oder wenn man so welche Filme guckt, da kann man, ich könnte mir nicht vorstellen, wenn ich das gucke alleine schon, kann ich mir ja nicht vorstellen zu sagen, boah, die ist aber blöd. Da sagt man halt immer gleich,
3: genau.
2: Die ist...
3: Also erstmal muss es emotional tatsächlich stimmen. Das ist uns, glaube ich, ziemlich wichtig, dass wir uns da nicht irgendwie künstlich in die Tasche belügen, wie wir das nennen könnten, wenn wir es so fühlen. Das hat dann manchmal etwas Inflationäres. Es gibt aber auch, wenn man genau hinschaut oder hört, gibt es ja auch den Versuch einer Kunstfilmanalyse manchmal auf völlig falscher Ebene, sodass wir da nicht nur mit Ficken und Fotze und Scheiße durch die Gegend.
5: Nee, aber der Spaß ist ja auch, das muss man ja mal sagen, und das ist ja etwas, woran ich immer viel Freude gehabt habe, auch schon eben in der Mattscheibe.
3: An mir.
5: An der Sprache. Und es ist ja so, dass ich habe das nie verstanden, dass eben nicht klar gesagt wird, was die Leute denken. Also das beste Beispiel, die ganzen deutschen Schlager und alles, oder die ganzen verklemmten Filme und Serien und so, es geht überall, die wollen ficken. Ja, das ist der Punkt, darum geht es nur. Und dann wird aber irgendwie deine Spur, was sie da dann irgendwie drumrum schwafeln.
2: Dein Spruch war doch mal hier, ficken, saufen, Mondesschein, das muss ein Lied von den Flippers sein.
5: Genau, so war es.
2: Und so ist es.
5: Und es geht immer nur darum, und es geht meistens sogar um irgendwelche mitgebrachten Ausländerinnen und Kinderpornografie fast, wenn du das hören würdest und da mal richtig dir die Texte anhörst. Unfassbar.
3: Das ist komisch, ne? Das Deutsche, die Ausländer immer in Filmen über den Süden oder in Schlagern über den Süden.
5: Holen immer sich blutjunge Mädels aus dem Ausland.
2: Und sind aber in Realität also 65-jährige alte Männer.
5: Alte Saffersäcke. Und so, das war schon immer. immer so, dass mich das so aufgeregt hat. Und deswegen hatte ich ja immer Spaß dran, die Worte, die eigentlich jeder sagen möchte, auch anzuwenden, aber eben nicht nur sagen, in den Raum zu gehen und sagen, ihr seid alle scheiße, ficken, Tür zu, sondern
2: damit, kann man auch mal machen.
5: Aber wie kannst du daraus damit kunstvoll umgehen und wie machst du das? Also die Sprache ansonsten ist ja sehr hochwertig und wir, die Sätze, die wir machen und wie wir damit umgehen und wie kannst du kreativ, also wie kannst du mit den ganzen Fäkalwörtern wirklich kreativ umgehen und da was Neues, Lustiges draus machen, dass du es in dem Zusammenhang gerade noch nicht so erwartet hast. Und dann macht das eine große Freude und dann macht es auch Spaß, richtig mit beiden Händen, finde ich, reinzugreifen.
2: Und das macht ihr jetzt regelmäßig bei euren Filmen und einer davon, und das war für mich einer der unterhaltsamsten, um mal wieder auf die Filme zu sprechen zu kommen, war für mich Daniel der Zauberer.
5: Das war
2: wirklich für mich einer der Highlights des letzten Jahres. Zur Handlung, also erstmal Daniel der Zauberer ist natürlich Daniel Kübelberg, für die Leute, die das nicht wissen. In der Handlung auch gar nicht, ich will das gar nicht beschreiben. Weil
3: man kann es auch nicht. Was da zusammenkommt, ne, das sind natürlich ungeheure Potenziale bei mir für Unwillen, Ekel und Hass. Es ist wirklich ein Ergebnis, ein sehr krampfig erstelltes Ergebnis mit Hilfe der Bild-Zeitung rausposaunt ist der Versuch, einen kauzigen Star von DSDS, also der ersten traurigen Castingshow, die es in Deutschland gab und immer noch gibt, und eben dem Versuch eines Kunstfilmers, eigentlich eines Fassbinder-Schülers, daraus insofern Kapital zu schlagen, als dass er das verbindet mit Fassbinder-Verblasenheit und mit der Spekulation auf einen Kino-Kommerzerfolg. Das ist das Unfall.
5: Und diese Verquickung. Das Ding ist ja so schlecht, dass das dagegen ist ja alles. Eine Scripted Reality vom Namen da heute schon.
3: Sie ist so große
5: sie ist original.
2: Wie gesagt, ihr findet herrliche Beschreibungen, wenn ihr diese Filme beschreibt, zum Beispiel kapitaler Kackfilm der Königsklasse. Jeder noch einen Begriff für einen schlechten Film bitte auf Lager.
5: Oh, wir haben so viel.
3: Manisch menstruierender Mist.
5: Ja. Wir haben ja vor allem diese Alliterationskketten, also Alliterationen. Ja,
2: Nachbar, so Frau ja. Jetzt bei...
5: Nee, wir die Erfinder der guten Alliteration und machen auch nicht so popelige Zweier- oder Dreierketten, die
2: weil mehr so der fleißige Frank oder so haben die ja aus der sparsame Samen.
3: Der mimosige Milchbauer
5: und der bunte Bauer und so. Und
3: das ist ja dieses grenzdebilen Theater da, das da öffentlich vorgeführt wird. Und ich glaube, die Dicke hat auch gar nichts damit zu tun. Das macht irgendein Autor.
2: Ja, das ist ja nicht die Dicke, weil das Dicke ist die andere. Das ist
3: ich finde die Blonde auch dick.
5: Die sind doch alle dick.
2: Du hast dich ja wirklich ja jetzt auch vom Jahr 2013 bis 2017 immer noch mit diesem Medium und vor allem mit der Scripted Reality, haben wir schon angesprochen, mit der Daytime, heißt es ja so schön, beschäftigt. Du wirst es oft gefragt, ich will es dich trotzdem nochmal fragen, verliert man da nicht auch wirklich den Glauben an die Menschheit? Macht es dir noch Spaß, dir das anzugucken?
5: Es macht immer wieder Spaß, wenn ich mich dann rächen kann, also wenn ich dann was dagegen tun kann. Es macht keinen Spaß zu sehen, dass sich fast nichts verändert, dass es immer schlimmer wird, dass du vor allem eben, was tagsüber läuft, wenn du eben siehst, dass du da nur bekloppte Leute, die vorgeführt werden und in absurde Drecksgeschichten gezogen, also wie Leute, die sich gegenseitig in den Supermarkt kacken, ein Amtsrichter, der sein
3: was war's, Polizeibericht?
5: Blaulichtreport.
3: Blaulichtreport. Da habe ich noch, für mich persönlich nochmal beim Kurz zwischendurch, mache ich ja auch Kalkove gucken bei der Arbeit, da habe ich nochmal, danke, dass es dich gibt, habe ich gedacht, weil den habe ich mir komplett 10 Minuten und ich konnte immer noch so lachen wie bei anderen Matscheibe-Klassikern und das funktioniert immer noch und da ging es tatsächlich darum, da wurden halt in Scripted Reality 2 Polizisten in den Supermarkt geholt, weil eine Kundin in den Supermarkt geschissen hat.
5: Aber und die hatte eine Affäre mit dem Mann und das war dann eine ganz große Geschichte. Und oder der Amtsrichter, der seinen Pimmel in Hotdog-Brötchen legt und sich von notgeilen Frauen fotografieren lässt, das läuft um 14 Uhr, ja, das läuft in einem Nachmittagsprogramm.
2: Ihr macht das jetzt ja, wie gesagt, 4 Jahre? 4 Jahre macht das bei Tele5. Wir wollen nochmal kurz auf Tele5 selber zu sprechen kommen. Da ist das auch der einzige mögliche Sender, wo ihr das hättet machen können.
5: Ja, definitiv.
3: Ja, kannst du, findest du nichts Brauchbares ansonsten?
5: Nein, das, was wir da tun und in der Form, wie wir das tun, also erstens in der so bescheuert, so verspielt, so durchgedreht, eben aber auch mit dieser klaren Sprache oder so, das würde sich kein Sender trauen. Und das, was eben das Zweite ist bei Tele5, wenn die eine Idee gut finden und etwas sehen, dass das Spaß macht, dann kämpfen sie auch dafür. Denn was sich hier eben gezeigt hat, ist, es geht ja immer nach dieser dämlichen Quote, die gar nicht wirklich existiert und die einfach nur eine behauptete große Größe ist, aber als einzige Währung gilt, da würden wir auf den großen Sendern wahrscheinlich halt nie die Riesenquote machen genau. Und dann wären wir tot. Und hier ist es so, dass wir aber eine riesige Fangemeinde haben, die wirklich alle mitfeiern, die zu Hause die Filme gucken, sich kostümieren, die Cocktails machen, die Trinkspiele machen und sich da versammeln und Party machen jeden Freitag, wenn es
3: die anderen Sender, die müssen Global Gladiators versenken, unfassbarer Millionen für den Scheiß.
2: Ohne es noch nicht mal hier Peter Rütten kommentieren zu lassen.
3: Also ohne, ist, genau. Und noch nicht mal den Anstand haben sie. Und
2: dann zumindest zu fragen.
3: Meine überschätzten Ex-Kollegen, Herrn Pocher und sowas, da durch die Wüste zu schicken, beziehungsweise, dass die sie schicken lassen. Diese kalkulierte Pokémon-Auflauf. Also da muss man ehrlich sagen, sehe ich uns auch aus anderen Gründen wirklich nur Sekunden auf so einem Sender.
2: Ja. Bevor wir Musik machen, eine letzte Frage zu Sharknado. Ich meine, der vierte Teil gibt's. Ich habe sie nicht mehr gesehen. Ich habe nur noch die Trailer gesehen. Mit Kühen und Feuer und so. Wann ist diese Reihe endlich auserzählt?
5: Weiß ich nicht. Teil 5 kommt. Der auch unbedingt gucken. Wir werden uns auch darum kümmern. Und ich verspreche, da wird es einige schöne Überraschungen geben. Wir wollten nach dem dritten Jahr eigentlich aufhören, weil ich gesagt hatte...
2: Also jetzt habt ihr alles erreicht.
5: Ich habe jetzt auch so eine High-Sättigung. Ne? Absolut. Weil mein erster Schläferz war Super Shark. Dann hatte ich dann die Sharktopus beide und so weiter immer zu Haie.
3: Ich hatte noch Snow Sharks dazwischen.
5: Und ich hatte aber noch diverse... Ich habe so viele Haie gehabt, dass ich irgendwann so dachte, ich habe jetzt jeden Witz gemacht. Also ich habe vor allem über Haie in Wirbelstürmen, habe ich nach dreien hatte ich alles erzählt und dann wollte ich nicht mehr. Dann kamen aber echt die Fans und haben halt alle geschrieben, nein, ihr dürft nicht, ohne euch geht das nicht. Und haben wir uns erweichen lassen und den vierten gemacht und der war auch wirklich nochmal ein Knaller. Also ja, jedenfalls, falls wir dann
3: da wobei ich da auch den Hut vor Olli ziehen muss, weil wenn du so monothematisch durch diese Wirbelsturm-Scheiße, auf der einen Seite, er hat sie mir auch nie zugeschoben, er wollte sie immer selber machen, muss ich auch anmerken. Also er hat sich auch draufgesetzt. Als er dann aber die Erschöpfungsbrüche darüber hatte, musste ich dann nochmal das Hütchen ziehen, weil er hat es tatsächlich nochmal auf eine andere Interpretation gebracht dann. Und jetzt kann man nur sagen, wartet mal, was in fünf Jahren.
2: Ich freue mich auf jeden Fall auf Sharknado 12.
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2: Und da kommen wir zu so einem Projekt, bei dem sich hinter einem Namen nur eine Person versteckt. Das Projekt, um das es geht, heißt Songs Ohio und der Mann, der dahinter steckt, Jason Molina. Der hat nach jedem Album gesagt, was Besseres werde ich nie machen. Stimmte meistens nicht, er legte immer noch einen drauf bis zum März 2003. Da veröffentlichte er die Platte The Magnolia Electric Company und die wird nicht nur dieser Tage 20 Jahre alt, sondern ist tatsächlich das Beste, das Jason Molina jemals veröffentlicht hat. Mehr über dieses Album und einen magischen Studio Moment erzählt Scott Heinrichs.
3: Ein Studio in Chicago. Darin 12 MusikerInnen und der Frontmann des Projekts Songs Ohio, Jason Molina. Vor allem liegt ein Blatt mit ein paar Akkorden. Das war's. Es gibt keine Probe, kein Üben. Es ist der allererste Take. Geradezu ein Sprung ins Ungewisse also. Und doch wird aus diesem Ungewissen einer der größten Indie-Rock-Momente aller Zeiten.

Der geniale Einzelgänger Jason Molina trifft sich mit ein paar MusikerInnen und daraus wird der 7-minütige Klassiker Farewell Transmission. Die Entstehungsgeschichte ist KünstlerInnen-Romantik pur. Der eine perfekte Moment im ersten Versuch auf Band eingefangen. Besser geht es kaum.

Der Album-Opener gibt die Richtung für die Platte The Magnolia Electric Company vor. Molina erschafft eine niederschmetternde Welt, postindustriell und ans Äußerste verzweifelt und hoffnungslos. In Farewell Transmission schlägt ein Meteorit auf der Erde ein und löscht alles aus. Der Anfang ist also schon das vermeintliche Ende. Und doch quält Molina sich selbst in den darauffolgenden 37 Minuten. Nämlich mit der Ausweglosigkeit aus einer grauen Welt und der eigenen Depression.

Texte sind aber nicht einfach nur Lyrics. Sie sind ziemlich niederschmetternde Poesie. Es sind immer wieder einzelne Zeilen, die im Ohr bleiben. Und Molina weiß sein Songwriting auch perfekt einzusetzen. Man bekommt ständig das Gefühl, wenn er seine besten und prägnantesten Zeilen singt, dann klingt seine Stimme noch mal zerbrechlicher.

Bei dieser maximalen Zerbrechlichkeit ist es logisch, dass Molina sich selbst auf dieser Platte eine Pause gibt. Ein Song wird unter anderem von Labelkollegin Scout Niblett gesungen. Die Vocals auf dem Song The Old Black Hen werden von Lawrence Peters übernommen. Und der führt die Country-Einflüsse des Albums konsequent zu Ende.

Einsamkeit und Isolation machen nicht nur die Texte Molinas aus, sie finden sich auch in der Musik wieder. Jedem Song hört man an, dass Molina ihn alleine auf der Gitarre komponiert hat.

alles auf der Platte fühlt sich maximal existenziell an. Kein Wunder also, dass das Album bis heute Fans hat und auch immer wieder neue hinzukommen. The Magnolia Electric Company besingt eine Apokalypse, von der man eigentlich gar nichts weiß. Ist sie schon passiert? Passiert sie gerade? Oder kommt sie noch? Molinas Meisterleistung ist vielleicht auch, die Herkunft seines Schmerzes unsichtbar zu machen. Denn so wirklich konkret gesagt wird eigentlich nie, was ihn so niederschlägt. Alles bleibt im Ungefähren. Und so wird Molinas Schmerz plötzlich universell.

Der universelle Schmerz und der durchdringende Blues haben bis heute Einfluss. Musikalisch bedienen sich Bands wie Waxahachie oder auch neuerdings Wednesday an dieser tragischen Palette aus Country, Indie und Amerikaner. Aber trotzdem, selten wurden Isolation und Depression so verheerend vertont wie auf dieser Platte. 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

0: Im März 2013, also gut 10 Jahre nach Veröffentlichung des Albums, verstirbt Jason Molina. Die Ursache? Organversagen infolge von Alkoholmissbrauch. Hätte Molina sein Ableben vertont, es würde wahrscheinlich viel poetischer klingen. Vielleicht wäre da der Mond auf die Erde gestürzt, vielleicht wäre Molina in der Nacht zerflossen. Es bleibt jedenfalls zu hoffen, dass Molina gerade irgendwo weiter singt und dichtet. Bis dahin haben wir immerhin noch das irdische Material, das Molina uns hinterlassen hat. Und wir haben eine ganz einfache Aufforderung. Listen.
1: Scott Heinrichs zur Platte Magnolia Electric Company von Jason Molina, aka Songs Ohio.
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1: Wer sich Listen zu den besten Filmen aller Zeiten anschaut, ja, der wird an Francis Ford Coppola nicht vorbeikommen. Filme wie Die Pate-Trilogie oder Apocalypse Now, die sind einfach das, was man Klassiker nennen könnte. Ja, jetzt kehrt Coppola wieder zurück ins Kino und das Ganze nach 13 Jahren und mit seinem längsten Film. Und zwar heißt das Ergebnis Megalopolis. Fast 40 Jahre lang hat Coppola daran immer wieder gearbeitet. Unser Redakteur Colin Schröder hat Megalopolis jetzt gesehen und verrät uns, ob das, was lange währt, am Ende auch wirklich gut wird. Hi Colin.
2: Hallo Anne.
1: Ja, Megalopolis ist ja alleine durch seine Produktionsgeschichte irgendwie schon ein krasses Momentum. Überträgt sich das auch auf den Film?
2: Momentum und auch Monumentalfilm sind hier gute Wörter, denn wer hoch hinaus will, der kann auch tief fallen. Aber ich greife ein bisschen vorweg. Worum geht's überhaupt? Römische Geschichte wird in ein modernes Setting gehievt. Dabei stehen im Fokus die Hauptrollen, gespielt von Adam Driver und Giancarlo Esposito. Das ist einmal der Architekt Caesar Catilina, der aus der Stadt New Rome, in der Megalopolis spielt, eine Utopie erschaffen will. Ihm als Gegenspieler gegenüber steht dann Bürgermeister Cicero, der lieber konservative Politik fährt. Wie das klingt, habe ich euch mal mitgebracht.
3: Keine Träume. Die Menschen brauchen Hilfe. Jetzt. Lass nicht das jetzt das auf ewig zerstören.
2: Ja, und dazwischen kommt dann noch ein relativ überflüssiges Liebesdrama rund um die Reichen und Schönen und eine korrupte Journalistin, die in New Rome aufsteigen will.
1: Das ist also ein modernes Politdrama von einer High Society. Ja, gemixt ist es mit Antike, hast du gesagt. Das klingt ja schon irgendwie nach einem spannenden Ansatz. Geht der denn auf?
2: Ja, leider so überhaupt nicht, denn die Umsetzung bricht sehr schnell zusammen. Megalopolis ist ein Film voller wirrer Figuren in einem wirren Plot, wo man manchmal gar nicht so wirklich weiß, wie bin ich jetzt von Punkt A nach Punkt B gekommen. Das Ganze ist dann gespickt mit pseudo-intellektuellen Reden, wo Hamlet zitiert wird, komplett ohne Grund. Die Figuren sind kaum nachvollziehbar. Es gibt random Zeitstopp-Superkräfte in einem eigentlich doch sehr realistischen Film. Und das Ganze wird dann so ein bisschen übertönt von viel Spektakel mit pompösen Bildern und, das muss ich dem Film lassen, ganz netten Kostümen. Aber über all dem schwebt so eine gewisse Pseudophilosophie. Da habe ich euch auch nochmal was mitgebracht, wie das dann so klingt.
4: Ist die Art, wie wir leben, die einzige, die uns zur Verfügung steht?
2: Ja, eine spannende Frage, aber echte Antworten liefert der Film darauf nicht.
1: Ja, deine Einschätzung, die klingt dann doch ziemlich vernichtend. Du hattest ja zum Beispiel Adam Driver erwähnt in der Hauptrolle. Der ist ja eigentlich ein sehr guter Schauspieler. Sind denn wenigstens ja die SchauspielerInnen so ein kleiner Lichtblick?
2: Also das Spiel der zwei Hauptdarsteller ist okay, aber das war woanders schon deutlich besser. Ich möchte eher nochmal auf die Nebendarsteller eingehen und dabei bewusst Nebendarsteller, also bewusst männliche Nebendarsteller. Denn das ist so ein bisschen die Krux vom Film. Shia LaBeouf spielt den intriganten Sohn eines Bankbesitzers und das spielt er durchaus auch ziemlich gut. Aber warum das Shia LaBeouf sein muss, zu diesem Mann stehen Missbrauchsvorwürfe im Raum und das zieht sich durch den ganzen Cast weiter. Dieser Banker wird gespielt von John Voight, der immer wieder antidemokratisch auffiel. Oder zum Beispiel kommt auch Dustin Hoffman vor, zu dem Anschuldigungen zu sexuellem Missbrauch im Raum spielen. Und das Ganze kann man so ein bisschen zusammenfassen in einem Kommentar von Coppola, der meinte, er möchte keine Woke-Hollywood-Produktion machen.
1: Ist der Film denn auch inhaltlich so problematisch, wie der vermeintliche Cast es ist?
2: Ehrlich gesagt schon ja. Es gibt generell ein sehr schwieriges Frauenbild. In der Love Story wird das Partygirl vom Mann zur Hausfrau gebändigt. Die Journalistin kann nur aufsteigen, indem sie sich wortwörtlich hochschläft. Und auch die von mir erwähnten eigentlich ganz guten Kostüme sind bei den weiblichen Darstellerinnen oft sehr übersexualisiert. Und auch die neuen Ideen zu Utopien, wenn man die mal runterbricht, ist es eigentlich ein Personenkult mit fast schon faschistischen Tendenzen.
1: Ja, dann kommt jetzt auf jeden Fall die Frage auf, wer sollte sich diesen Film anschauen?
2: Ja, das ist eine Frage, die ich auch so ein bisschen nach dem Film hatte. Denn er ist zu kompliziert, damit sich ein breites Publikum berieseln lassen kann, aber auch zu pseudo-intellektuell für Leute, die wirklich Mehrwert im Kino wollen. Francis Ford Coppola hat sein nicht-wokes Monument definitiv bekommen. Aber darauf wird eigentlich niemand wirklich sehr glücklich reagieren, denn leider kam hier beim Regisseur mit dem Alter nicht wirklich Weisheit, sondern eher Trotz und Überheblichkeit.
1: Colin Schröder mit seiner Kritik an Megalopolis. Rom wurde zwar nicht an einem Tag erbaut, hier lag der Fehler, aber vielleicht dann doch wohl beim Architekten.
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2: Und damit einen wunderschönen guten Abend. Ich habe Ihnen heute Abend zum allerersten Mephisto Clubbing Set was Wunderschönes mitgebracht. Das hier, das sind Cornelis und Nomis mit einem Set, was sie Neujahr 2018 im Kater Blau in Berlin gespielt haben. Dark Disco, die beiden ja beim Leipziger, die Leipziger Crew Öst, Öst geschrieben, nicht mit Ö, sondern mit einem O, mit so einem Strich durch, so ein skandinavisches Ding. Die ganze Crew hat sich so vor 2,5 Jahren hier in Leipzig gegründet, haben am Anfang klassisch auch hauptsächlich auf Open Airs gespielt. Inzwischen eigentlich so und so, glaube ich, fast jede Woche, aber EFZ auch öfters mal. Meine Damen und Herren, hören wir einfach mal rein. Das hier sind Cornelis und Nomis.
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Sie hören Cornelis und Nomis von der Leipziger Crew. Öst, das ist ein Set aus Neujahr 2018 aus dem Katerblau in Berlin. Dark Disco. Finden Sie auch auf Soundcloud. Einfach mal gucken. Können wir sehr empfehlen. Ist unsere Redaktionsmeinung. Unsere Redaktion sagt geil. Das wollen wir hören. Viel Spaß.

Cornelis und Nomis hören Sie gerade hier mit einem Set, was sie an Silvester aufgenommen haben im Kater Blau. Von der Öst-Crew, Leipziger Crew, hat sich vor 2,5 Jahren in Leipzig gegründet, angefangen auf Open Airs, inzwischen feste Größe im So und So im JFZ, überall an bekannten Verkaufsstellen, kann man fast sagen, ja. Öst, ganz wichtig, wenn Sie das suchen wollen auf Soundcloud. Ich bin mehrmals daran gescheitert, weil Öst wird nicht mit Ö geschrieben, sondern mit einem skandinavischen O mit einem Strich durch. Finden Sie auf Soundcloud aber, indem Sie Ost Leipzig eingeben. Ich habe ein bisschen gebraucht, um das zu machen. Jetzt weiterhin viel Spaß, Nomis und Cornelis mit ihrem Set von Neujahr aus dem Kater Blau.

Das war das Neujahresset von Nomis und Cornelis von der Leipziger Öst-Crew, was sie gespielt haben im Neujahr, zum Neujahresanfang im Kater Blau in Berlin. Dark Disco der allerbesten Art und Weise.